Ja, nur noch ein bisschen was reinschuppen und noch ein bisschen was fertig schwätzen und dann geht's los.

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1: Herzlich willkommen zu einer weiteren Sendung von Mundart Radio stellt vor. Für die heutige Sendung habe ich den Bernd Kohlheb im Waldhorn in Rottenburg besucht. Hämmerle räumt auf, heißt sein neues Stück, das an dem Tag Premiere gehabt hat. Natürlich habe ich ihn zuerst gefragt, was sich hinter dem Titel versteckt.
2: Hallo lieber Bernd, ich freue mich, dass ich mal wieder bei dir sein darf.
3: Ja, nach all den Jahren.
2: Ja, so lange ist es jetzt auch noch nicht her. Ja. Aber ich war ja damals bei Hämmerle TV und danach habe ich deinen grandiosen Film anguckt. War eine tolle Erfahrung, auch mal, was man im Filmbereich machen kann. Ja. Und jetzt hast du ein neues Programm. Hämmerle räumt auf. Das klingt ja ganz spannend.
3: Ja, Hämmerle räumt auf, aber nicht nur in seinem Keller, sondern auch in seinem Kopf. Er überlegt sich, was nehme ich mit in die Zukunft, zu der er ja unbedingt auch gehören möchte. Fridays of Future, Klimaveränderung. Das sind alles große Dinge, die sich ankündigen und er möchte gern bei den Jungen dabei sein. Und das heißt, er muss von ein paar Vorstellungen Abschied nehmen. Das ist ein sehr musikalisches Programm. Jetzt bei der Premiere habe ich, glaube 13, 14 Lieder. Da kann man eigentlich auch schon direkt reinen Gesangsabend machen. Aber jetzt gucke ich hier in dem wunderbaren Theater hier, das ich schon so lange kenne. Wie wird es denn ungefähr sein? Denn Premiere ist das eine, bis zur Premiere zu arbeiten. Aber dann, wie die Zuschauer darauf reagieren, was die daraus machen, was für die wichtig ist, das ist dann das andere. Deswegen bin ich auch sehr gespannt heute.
2: Ja, das glaube ich. Das ist immer wieder spannend, wie die Leute reagieren. Also ich freue mich ganz arg auf den heutigen Abend. Ja. Wie gesagt, ich werde einen kurzen Ausschnitt dann auch sicher bei uns senden.
3: Ja.
2: Und ja, ich wünsche auf alle Fälle viel Glück.
3: Ja.
2: Ja, und ein tolles Publikum
3: heute. Ich danke schön. Hier ist das Publikum ganz prima, wie überall im Ländle.
2: Dankeschön.
1: Und jetzt wünsche ich euch viel Spaß mit Ausschnitt aus dem Premiere-Programm.
4: So, also, ja, da bin ich auch schon. Ja, so rum, so rum, aber hier so rum.
5: Hallo Rock'n'Roll! 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

0: arsenalen. Ja, sen. Woo. Ich reime jetzt alles auf, um wieder selber Herr über meine ganzen Hinterlassenschaften zu sein. Mein Keller hier, der erste Tauchgang war das jetzt einmal. Lauter Zeug, Gruscht und Glump, das sind unterschiedliche Sachen. Also Gruscht sind Sachen, die hast du mal brauchen können, jetzt brauchst du sie nicht mehr, du bist hinunter. Glump, das sind Sachen, die hast du auch mal brauchen können, aber Federle fehlt, der Schäubel ist weg. Jetzt tust du unter den Keller und hoffst, dass es von selber heilt. Und Zeug, das sind Sachen, die sind noch einwandfrei, bloß hast du keine Ahnung, mit so was es hinnehmen könnte. Ich habe früher im Radio gehört, mein Radio hat nicht mehr gescheit da. Es war einfach zu merken, wie es langsam ausfällt, da oben. Ich habe es angemacht, da kam plötzlich die Nachricht, dass der Bundeskanzler Adenauer jetzt aus dem Sommerurlaub zurück ist. Und ich merke, das Radio ist dement. Das kann nur die Sache von früher einigermaßen palten. Und muss sagen, dann habe ich das ausgestellt und es war sofort eigentlich weg. Das ist ja das Schöne beim Sperrmüll, du stellst ihn aus und dann ist er weg. Ein Keller wie meiner hat natürlich viele Hoffnungen in sich vergraben. Es ist eine neue Zeit, es ist eine neue Zeit. Ich muss sagen, Fridays for Future, das habe ich früher schon gemacht. Also Freitag habe ich in der Regel einfach mich krank gemeldet und habe für mich selber protestiert gegen das, was wahrscheinlich noch auf uns zukommt. Die Entscheidung ist, gehörst du zu den Jungen, wo eine Zukunft hin, machst du damit oder sagst, nein, wir brauchen eine Zukunft, wir haben sie schon hinterher, Kit. Also das ist ja die Entscheidung. Oh, grüß Gott, Sie kenne ich ja auch. Sind Sie da in der ersten Reihe? Ja, nichts anderes übrig gewesen, oder? Ja, ja, ja, gut, dann hockt man halt vorne noch. Ja. Gut herkommen, vom Verkehr her auch gut. Bestens. Wie sind Sie gefahren? Auf der Straße, ja, ja. Das heißt, Sie sind auf der Straße hierher gekommen, also auf einer Bundesstraße, auf einer Autobahn. Ja, sowohl als auch. Ja, also Sie fahren halt einfach, haben Sie ein SUV? Sie haben ein SUV. Ja, ja, na, ist gut, fahren, weißt du? Na, kann schon fahren. Für mich ist es ein Angeberfahrzeug. Das, was früher die Bonanza-Fahrräder waren. Ich hätte gerne Bonanza-Fahrrad gehabt mit einem Bananensel mit Rückwärtsgang. Heute muss man sagen, heute auf dem Bonanza-Fahrrad hocken, das hätte keinen Sinn, das sieht ja blöd aus. Ne? Die Menschen, die früher Bonanza-Fahrräder gehabt haben, die haben jetzt eine Harley Davidson. Ah, du hast eine. Sagt man zu dir auch Fatboy? Sagt man zu dir auch Fatboy? Also, guck, da kommt der Fatboy mit seinem Goldwing. Und das war für dich ein Wunsch, den du gehabt hast, schon mal als Kind. Also einmal im Bonanza-Fahrrad durch die USA. Ja, das klingt auch schon wie ein Auspuff. Und daneben ist deine Route 66, Route 66. Sieht jünger aus, aber da kann man viel machen. Also im Dunkeln kann man da wesentlich jünger aus. Also was Schminke nicht nachkriegt, macht man mit Photoshop. Photoshop ist sogar rezeptfrei, gibt es in jeder Apotheke. Aber ich schwätze und schwätze. Also, warum bist jetzt du heute da, also ein Vertreter der Easy Rider Generation, neben einem SUV-Fahrer? Ist das nicht...
1: Keine Ahnung,
0: ein SUV. Ein SUV, hast du auch noch. Das heißt also, fährst manchmal so, manchmal so.
1: Hauptsache,
0: die Leute, die brauchen wir heute. Also, es ist so, dass ich immer denke, wer sind denn die Leute, die Luft verpesten, die auf der Autobahn fahren, die noch Motorrad hin? Da hocken sie. Meine Aufgabe wird heute sein, Ihnen ins Gewissen zu reden. Und wenn Sie hinterher sagen, ich will das Motorrad nicht mehr, ich schieb mein Auto, ich möchte mich trennen von den ganzen Sachen, die ich eigentlich brauche, da weiß ich mit Ihrer Frau, müsste Sie selber wissen, ich möchte mich trennen, dann hat sich meine Mission erfüllt. Meine Mission hat sich da erfüllt. Ich merke, dass immer mehr Leute mit der Zukunft nichts zum Tun haben. Also, man darf niemand Sickle häusen. Das darf man nicht. Ich habe das mal gerichtlich prüfen lassen. Hat mich 300 Euro gekostet, aber jetzt weiß ich nicht. Aber Lappedudel darf sagen. Lappedudel darf sagen. Kannst du dir Lappedudel sagen? Ist doch mir scheißegal. Aber Sie sind kein Lappedudel. Das spürt man gleich. Sind Sie heute freiwillig gekommen oder sind Sie eingeladen worden? Oder von Ihrem Mann gezwungen worden? Da haben wir heute zum Sein eingeladen. Einfach ins Auto eingeladen und dann hier entfesselt und jetzt hocken sie da. Vielleicht ist es Zeit, aus dieser Beziehung, die Sie nur einengt, auszubrechen. Wenn Sie nur wissen, wie man entscheidet, Mr. Prater macht, dann wäre ich tendenziell, wäre ich bereit, nochmal die Häuser zu sehen. Eva, wunderbar. Wohin Sie Ihren Mann kennengelernt? Schöne lange Geschichte, ja. Ja, bis man den kennt. Das dauert oft 50 Jahre, bis man einen Mann wirklich kennt. Und dann, wenn man merkt, das ist ein Trailer, dann kann ich nichts mehr machen. Mutter nimmt ihn in der Regel, nehme ich zurück. Also, ja, muss sagen, es gibt viele Lellebäppel unter den Leuten. Viele Lellebäppel gibt es unter den Leuten. Ich darf jetzt gerade mal hier ein Lied zum Ausdruck bringen. Hier, das ist das Lied über die Leute, die man nicht Säckel nennen darf.

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1: 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Null! 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Du, zu dir darf man Segel sagen. Neu. Nicht, wenn die anderen da sind.
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3: Herzlich willkommen zur weiteren Sendung von Mundart Radio stellt vor. Für die heutige Sendung war ich mal wieder beim Mundart Stammtisch in Karls Braukeller. Dort habe ich Monika Hirschle getroffen und habe ein kurzes Interview mit ihr geführt.
4: Hallo Frau Hirschle, schön, dass ich Sie mal besuchen durfte. Sie machen ja vor allem schwäbische Sachen. Kommt das aus dem Herz raus oder warum sind Sie jetzt gerade für Schwäbisch entschieden?
5: Also irgendwie, sagen wir mal so, ist das so nah geworden. Ich habe natürlich nach der Schauspielausbildung sehr viel hochdeutsche Rollen gespielt, aber irgendwann wurde es dann immer mehr Schwäbisch und die Leute gefällt es und ich mache es gerne, es ist mein Heimatdialekt, also warum nicht?
4: Kennt ihr aus Fernsehen, Funk, Theater und ihr habt gerade vorher gehört, Sie schreiben da Stücke.
5: Ja.
4: Auch speziell für den Mundart, oder?
5: Ja, also Weiberwirtschaft und eine schöne Bescherung, es sind alles Mundartstücke, die auch vom Fernsehen aufgezeichnet wurden, damals als der SDR noch netterweise aufzeichnet hat. Ja. Naja, aber Live-Spiele macht auch immer großen Spaß.
4: Ja, das glaube ich. Also, das ist immer wieder, war schon ein paar Mal bei Ihnen im Marquardt zu stückeln, ist einfach immer wieder wunderbar.
5: Ja, macht auch Spaß, total. Ja,
4: zu Ihrem jetzigen Programm, geil, Sie sind's. Haben Sie ja uns Schwabe sozusagen eigentlich richtig gut charakterisiert, so wie wir eigentlich sind.
5: Ja gut, ja. Das ist natürlich genau das, was ich tatsächlich erlebe. Ja. Also diese Geschichten sind nicht erfunden, die ich erzähle, die habe ich wirklich so erlebt. Und das ist gut, so sind wir halt,
4: ja, genau,
5: direkt.
4: Ich werde jetzt nachher noch ein paar Sachen von Ihnen dann abspielen,
5: ja,
4: und
5: gut.
4: Schreibe für einen schönen Mitschnitt und ich hoffe, es gefällt Ihnen dann auch und ich hoffe, dass ganz viele Leute natürlich zu Ihnen dann auch
5: das wär,
4: kommen
5: das
4: und
5: toll.
4: Ein Stückchen angucken.
5: Das würde mich freuen. Danke.
4: Vielen
5: Super,
4: Dank.
5: Vielen Dank.
3: Sicher habt ihr gemerkt, dass der Akustik in Karls Braukeller leider nicht so gut ist. Trotzdem möchte ich auch ein Stück aus Monika Hirschles Programm vorspielen. Wann und wo Monika Hirschle auftritt, findet ihr auf ihrer Homepage unter monika-hirschle.de.
5: Navi oder sowas hat es damals ja auch können. Es gäbe da schon ADAC-Atlas, kennen Sie den noch? Wenn du immer on auf Seite 147 hast, weiter willst, dann hast du 248. Das war aber vielleicht blöd. Gut, Falkplan hast du nie wieder zusammengebracht, wie er. Das ist wie mit den Medikamentenbeilage, gell? Ich krieg die nicht mehr so zusammen putzen, kriegst du nie mehr. Die sind immer die vorbei, die ganze Packung. Heute hast du ja Navi, was dir erklärt, wo du nach sollst. Lauter aus dem Nähkästchen. Also ich habe zwei, ein fest installiert im Auto und dann eine auf dem Handy von Google Maps. Jetzt sage ich das manchmal so. Wenn ich Zeit habe, unterwegs hin, programmiere ich beide. Verstehst du? Und dann fahre ich absichtlich falsch. Und warte drauf, wenn es dir schmeckt. Dann habe ich dann Spaß dran. Gell? Dann lasse ich die gegeneinander praktisch antreten. Und dann gucke ich, haha, jetzt muss ich sagen, die von Google Maps ist wesentlich fitter. Wesentlich. Dass sich die anderen 47 Mal bitte wenden, da hat die anderen hat schon die Route neu berechnet. Allerdings von Google Maps muss ich sagen, wobei das ist auch ein Kollege von mir, weiß gar nicht, der Heinrich Del Cour ist das, gell? Der gesagt hat, der hat immer Angst, wenn die sagt, seine Route wird neu berechnet. Also, sei es drum. Jedenfalls, wo war ich? Die von Google Maps, die spricht die Straßenname ein bisschen seltsam aus. Sie hat neulich zu mir gesagt, Solitude-Straße, rechts. Solitude? Mensch, das ist Solidit. Ja. Oder Mund-Elsheimer-Straße, links halt. Mund-Elsheimer, seht, gell? Kennen Sie nicht Mund-Elsheimer? Das heißt Mund-Elsheimer. Die Dame hat gesagt, Autobahn Richtung Basel. Basel. Aber Mundelsack, obwohl Mundelsack gibt es eine gute Trollinger. Mundelsheimer Schalkstein, gell? Trinken wir gerne. Brauchen wir kein Navi, findet man den Weg selber. Ich fahre auch als gerne mit dem Zug, muss ich sagen. Ja, doch, also ich mag dieses das Geräusch, das schläft mir auch. Also da kann ich, wenn ich, gell? Gell? Mit der Jacke ein bisschen so nachdunkeln. Da schlafe ich auch blöd, ist bloß, weißt du, wenn du von deiner eigenen Schnappatmung machst. Dieses, kennen Sie das, wenn du da runterkippst? Gell? Boah! Und wenn du dann da noch so Spucke fährst. Nein! Und wenn mir dann zwei Mitreisende gegenüber sitzen und die dann zu mir sagen, gell, sie sind's. Da sage ich noch, sicher nicht. So, noch ein anderes Fortbewegungsmittel wäre das Taxi. Jetzt weiß ich nicht, kennen Sie eigentlich nur der Stuttgarter Tatort mit Binzle?
0: Ja.
5: Und da wurde ja auch noch Schwäbisch geschwätzt. Also heute, wenn die nicht älster Fernsehturm oder der neue Weinsteige einblinden täten, dann wüsste ich eigentlich nicht, dass ich in Stuttgart spiele. Ist ein bisschen was, was mich auch ehrlich gesagt aufregt. Und wenn überhaupt mal Schwabe Sabine vorkommt, dann darf ich Ihnen nur ein Viertel bringen. Und das war's. Und ich, mein Gott. Also, Taxifahrer wurdet im Tatort früher auch gern zu Schwäbisch besetzt.
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5: Es ist so, wenn du in Stuttgart im realen Leben Taxi fährst, fährt dich ja selten ein Schwabe. Das macht mir überhaupt, der muss mich bloß von A nach B bringen. Und das machen die auch klasse, aber die fragen dann nicht mehr, wo willen Sie da, sondern bloß noch, wo? Und dann sag ich, Holm! Das muss ich nicht sagen. Ich habe mal in einer Straße gewohnt im Stuttgarter Westen. Das war die mit der Vermieterin mit dem Briefkastenschlüssel. Ich wohnte in der Forststraße. Und wenn du jetzt, sagen wir mal, hier ein paar Bierle zu viel hast oder ein paar Viertel, dann ist dieser Name, dieser Straßenname schwer auszusprechen. Ich rede aus leidvoller Erfahrung. Da steigst du ins Taxi. Guten Morgen. Ach so, ja, wir haben ja schon guten Morgen. Wo? Am Moment. Ich möchte gerne in die Forststraße. Was? Ich möchte gerne in die Forststraße. Was? Ich möchte gerne in die Fahren Sie los, zeigen Sie mir. Der Holler Bispo in Ordnung. Aber ein Taxi war auch eine wahre Geschichte. Bisschen unrühmlich erzählt sie trotzdem. Schwäbischer Taxifahrer, ich steig ein, Norbin. Ich sag, ich möchte gern in die und er sagt, wo ist. So, dann habe ich gedacht, Moni, jetzt hast du es geschafft. Jetzt bist du prominent. Weil weißt du, wenn du einfach nur in ein Taxi gucken musst, sag, na, Ben, ich bin. Hä? Super. Ich habe also sehr, sehr, sehr, sehr gut gelaunt gesagt, aha, Sie kennen mich. Worauf der Taxifahrer gesagt hat, ja, manche Fahrgäste vergisst man nicht.

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Ja, jetzt bringen wir mal wieder was von The Beatles, aber diesmal ohne pompöse Begleitung. Da hätte nämlich Geiger dazu gehört und ein paar Geiger hätten wir dann doch nicht mehr auftrieben. Das Lied ist schon uralt, war mal ein ganz, ganz großer Hit, wie so vieles von The Beatles, und dann ist das jeden Tag 20 Mal im Radio gespielt worden. Und das ist uns natürlich so als Junge damals ins Ohr gegangen, und da haben wir dann angefangen, auf der Gas da Versler dazu zu machen. Das war natürlich so schwäbisch, englisch alles. Und ich habe mal, so wie es früher bei uns auf der Straße gesungen habe, so das Lied wieder aufgegriffen. Vielleicht kennt ihr auch da, dann könnt ihr da ja mal mitsingen. Das Lied heißt Yesterday, und vielleicht schon die meisten vermutet.

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Hello, my friends, please listen. Ich bring euch jetzt einen Song. 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

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Und da ist nichts drin. Also immer dieser zweite Satz, der wird wiederholt. Probieren wir es mal. Mein Hühnerstall ist oben leer und unter ist nichts drin. Und unter ist nichts drin. Yes, das ist ja super. Gott, aber weiter. Na,

wenn einer so macht, ist mit seiner kaufsüchtigen Frau im Kaufhaus. Dann muss er bieseln. Dann muss er säugeln. Man kann ja nicht rumschreien, Marguerite, muss mal brunzen. Dann macht er, gibt er ihr Signale. Ja, sag, langsam wird es Zeit. Dann gibt er in dem Lied, das ist sein Signal, sagt, macht er vor ihrer. Denkt er, was ist denn das für ein Signal? Nein, es kommt von ganz früher, das erste Wort als Kind war nicht Mama, sondern das war dein erster Boller gelegt, guckst deine Mutter an und sagst, Mama. Nicht Mama, sondern Mama. Jagger hat es gehört. Jagger hat überall Ohren gehört. Er hat gemeint, es sei ein altotterschwanger Rentierjäger, Geheimgesang aus dem 5000 vor Christus. Hat ein Lied draus gemacht, der Säckel. Das ist mein Ding. Mein Lied heißt, ja, dann kauft man halt den Schal. Es geht um die kaufsüchtige Frau, nicht um Jagger. Warte, kommen wir von. Was hat er gesungen über, das weiß man gar nicht, der hat es halt gestohlen.

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Zuerst was allgemeiner, jetzt wird es ein bisschen privater. Die Story von dem Eduard Sauter, genannte Ede, der aus dem Knast, aus dem Gefängnis entlassen wird und nun seinen ersten Tag in der Freiheit erlebt.

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Kinder oder noch?

Meist mit einem Jenseitskrach. Beliebt sind auch die Arbeitsesser, weil da wird nicht bloß gefressen. Spät am Abend wird noch geschwurft, danach immer andere Bettle pufft, gell? Ja, yeah.

0: Dankeschön, Biber, Dankeschön.
1: Naja, urteilet selber. Das nächste Stiegel heißt der Wolga-Wegschieber.

0: Really?
1: Thank you. So.

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0: Das war's. Danke.
1: Bitte hören Sie nun in einer Bearbeitung als Ballade durch Anton Heinrich die Silikonfuge in Tesamoll aus dem Obi-Oratorium von Johann Sebastian Hornbach. Bitte schön, Ernst.
2: Danke sehr, Heinrich.

0: Johann Sebastian Hornbach. Danke, Kollege. Geht schon gut.
1: So, jetzt kommt noch ein Lied und da muss ich auch was dazu sagen. So, das ist jetzt sicherlich das kontroverseste Lied heute Abend. Aber auch das muss man als Liedermacher manchmal machen. Und zwar geht's um die Corona-Politik. Jawohl, jetzt haben wir es dann als echt geschafft, das Thema nicht zu vermeiden. Hm? Ich sag mal so, ich denke im Gegensatz zu dem, was viele uns oder manche unserer Mitbürger meinen, dass wir in einer Diktatur leben, glaube ich ja, dass wir immer noch in einer Demokratie leben. Und ich hoffe, dass das auch so bleibt. Und dieses Lied ist der lebende Beweis dafür, weil das ist vollumfänglich von der Meinungsfreiheit gedeckt, tatsächlich. Ja, ich muss auch noch mal was dazu sagen, und zwar zur Querdenkenbewegung. Ich persönlich, sage das ganz ehrlich, finde es gut, wenn Leute für Grundrechte auf die Straßen gehen. Was natürlich absolut zu kritisieren ist an dieser Bewegung, ist, dass man es bis heute nicht geschafft hat, sich von radikalen Strömungen abzugrenzen. Und ich finde auch, also da sollte es keine Toleranz geben, das ist ganz klar. Ich finde es aber auch wirklich absurd, um nicht zu sagen, doof, wenn man jetzt wirklich meint, alle über den Kamm scheren zu können. Also es muss durchaus noch erlaubt sein, eine berechtigte Kritik zu äußern, ohne als Querdenker zu gelten. Und auch nicht jeder, der schon mal da auf einer Demo war oder dahin geht, ist ein Radikaler oder ein Vollidiot oder sonst irgendwas, was man da immer hört. Ich würde mir da wünschen, dass da unsere Gesellschaft wieder mehr zu Differenzierungen zurückfindet, anstatt immer in diesem Schwarz-Weiß-Denken verhaftet zu sein. Natürlich von beiden Seiten, ja, weil auch nicht jeder Politiker ist ein geldgeiler, korrumpierter Tyrann, sage ich jetzt mal. Ja, und da möchte ich trotzdem noch eine spitze Bemerkung, weil ich jetzt schon hier sitze, die muss ich noch loswerden. Ich sag mal so, wenn der Ministerpräsident Kretschmann vor einigen Wochen, könnten jetzt auch schon 2-3 Monate her sein, öffentlich drüber nachdenkt, dass man vielleicht das Grundgesetz ändern sollte bei künftigen Pandemien, damit man noch unverhältnismäßiger in die Rechte der Bürger eingreifen kann, dann muss ich sagen, boah, Respekt, sowas öffentlich in den Mikro zu sagen, weil eigentlich gehört er dann vom Verfassungsschutz beobachtet.

schaffe in der Aluhutfabrik. Bei Frauenet Reichsflagge und tut Fake News teile und deaktiviert die Mikrochip. Die Mikrochip, die müssen wir doch deaktivieren lassen, gell? Die sind in der Impfung drin, die hat doch der Bill Gates da, nein.

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1: Mein Horoskop in der Zeitung.

So einen wunderschönen guten Abend heute live bei den Alpdudlern. Wir heißen euch recht herzlich willkommen, freuen uns, dass ihr so zahlreich gekommen sind. Und wir fahren gleich unser Programm voll ab, voll die Düse. Ja, was kann man sagen? Kurze Anekdote zum nächsten Lied. Ihr geht auf eine Frau zu, die gefällt euch wie die Sau. Also nicht wie Sau, sondern einfach tolle Frau. Und jetzt wollt ihr sie ansprechen so richtig. Und was passiert? Ihr habt den Frosch im Hals. Tja, so heißt auch unser zweiter Titel. Frosch im Hals.

Machen weiter. Nicht nur mir, nicht nur von mir wurde geklaut, sondern es gab auch Diebstahl in der Ostalb. Allein, da gab es eine Gruppe, die kleine Tiere, schon haben immer Lieder gesungen über kleine Tiere. Kleine, schmutzige, grüne Tiere, egal, irgendwas haben sie immer gesungen. Dass aber dann der Cool von der Gang, der Cool von der Gang dann herkommt und das falsch versteht. Ja. Er singt von einem kleinen Tier und er versteht frisch. Also, she is fresh, singt er. Sie ist frisch. Hallo, sagt man das? Oder wie? She is fresh oder sie ist frisch. Hey, vollkommen falsch verstanden. Das Wort.

fällt nur ein Refrain, kommt bestimmt noch irgendwie. Ich bin dafür, dass wir jetzt einfach mal ein Solo einbauen. Ich auch. Ein Solo. Cibeles. Das soll jetzt ein Refrain sein, aber den habe ich noch nicht. Würde aber kommen, ich bin mir sicher. Gebt mir Mühe.

0: suche jetzt meinen Trost in Pommes.
1: Habt ihr fettige?
2: Ah, nein.
3: Wir trinken, kommt.
1: Ah, ja.

0: ihr wollt, es wäre kurz nach drei.
1: Echt jetzt, ne?
2: Jetzt schon fünf.
3: Okay.

0: 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Aus, ab ins Auto.
1: Oh, weil.
2: Oh, Mann. Oh. Oh, no.
0: Nein, jetzt fährt man. Wer mit will, steigt jetzt ein.
2: Oh, Frau Spezi will heim. Jetzt aber schwipp, schwapp ins Auto.
0: Aus, Schluss, Amen. Ab jetzt.

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Jetzt geht's um meinen besten Freund, den Armin. Der Armin und ich, wir sind wirklich ganz dicke Freunde gewesen. Seit dem Kindergarten, wir haben uns im Kindergarten kennengelernt und sind zusammen in Schule gegangen, haben zusammen Fußball gespielt, haben eigentlich alles geteilt, was man als Männerfreunde so teilen kann. Und dann hat der Armin sich aber vor kurzem was erlaubt, was unsere Freundschaft abrupt beendet hat, schlagartig, weil das konnte ich nicht durchgehen lassen. Und davon handelt das nachfolgende Stück. Wie ihr euch vielleicht vorstellen könnt, ein Sänger meiner Qualität ist sehr reich, das stimmt auch. Ich habe ein großes Anwesen in Bernhausen mit Golfplatz, Tennisplatz, was du halt so brauchst. Unter anderem auch einen Pool und habe dort eine Poolparty gefeiert und habe natürlich, weil er war ja mein bester Freund, den Armin eingeladen. Und der Armin hat sich dann an diesem Abend wirklich so daneben benommen, dass ich die Freundschaft ihm kündigen musste.

Ja, letzten Sommer, da war ich in Griechenland. Na, man denkt, jetzt gehst du mal an so einen Nacktbadestrand. Weil ich für körperliche Freiheit immer aufgeschlossen bin. Und sonst dann nicht allzu viele Hemmungen kennen an dem Nacktbadestrand. Am Nacktbadestrand. Am Nacktbadestrand. Am Ofen habe ich mich ein bisschen geniert. Besonders die Frauen gehen mich irritiert. Wo sonst nur der Stoff das Allergröbste verhüllt. Der Hopf jetzt entfesselt und schwabelt wie wild an dem Nacktbadestrand. Am Nacktbadestrand. Am Nacktbadestrand. Im Wasser, da ist mir noch was Peinliches passiert. Beim Schwimmen, da hat mich ein Busen berührt. Kurz drauf, wie es halt bei uns Männern so geht. Da kamen wir vor wie ein Segel.

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1: Geschichtle aus Dettinger Elms, gelesen von Sandra Lenzenmeier. Als vor Jahren sogar die Möglichkeit einer Eingemeindung Dettingens nach Urach auftauchte, sagte ein Uracher, dann wird auf der Ortschaftstafel Stadt Urach Ortsteil Dettinger stehen. Ein Dettinger sagte darauf, das ist jetzt schlimm, dann schreibt man halt Stadt, klein und mit zwei harte T.

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1: So, jetzt ist aber Zeit, jetzt gehen wir mal rein. Auf geht's.
0: 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Was für Zeit? Was ist jetzt für
1: Na
0: eine
1: gut,
0: Zeit?
1: Doch auf die Uhr, es ist alles.
0: 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Man kann ja auch sitzen bleiben.
1: Nein.
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1: Komm doch, wir gehen. 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

So, das ist jetzt das Lied von Bimberle, aber bevor ich das singe, möchte ich gerne noch vielleicht eure Geschichte erzählen und vielleicht auch die bekannteste Geschichte. Es gibt viele Geschichten, gell, aber das ist die bekannteste. Es war damals im Kraichgau in Eppingen, im Baumannschen Haus, wo ich schon öfters gastiert bin. Eigentlich ein wunderschönes Haus, herrlich eingerichtet, nur die Bestuhlung ist ein Klump. Wahrscheinlich so Regiestühl von dem Mitnahmemarkt, von dem Prospekt, wo jeden Tag in der Zeitung drin liegt, das kennen Sie ja. Auf alle Fälle in der ersten Reihe damals ein schwergewichtiger Mann. Ihr habt denkt, hoffentlich Gott ist heute Abend gut, gell? Ich sing das Lied vom Bimberle, der lacht uns zu den Schlag, da war er, hey, der Stuhl. Im Moor ist nichts passiert, gell? Aber ich hätte die Geschichte wahrscheinlich auch vergessen, wenn nicht am gleichen Abend ein Chines da gewesen wäre. Chineser sind relativ selten in den Konzert, aber trotzdem, da war ein Chineser in der ersten Reihe gesessen, zwei Plätze neben dem Mann, wo vom Stuhl nachgehakelt ist. Und der hat natürlich überhaupt nichts verstanden, gell? Ich mit schwäbischem Text und der hat mit Chinesisch angeguckt. Aber er hat einen Geschäftsfreund dabei gehabt, der sehr freundlich zu ihm war. Und wenn dann alle Leute gelacht haben, hat er ihm auf Englisch die Pointe übersetzt, gell? Und dann hat der Chines gelacht, gell? Das wäre eigentlich noch ganz nett gewesen, aber jetzt hat ja der Chines auch noch eine Frau dabei gehabt. Und diese Frau hat nicht Englisch können. Also hat der Chines seine Frau die Pointe nochmal auf Chinesisch übersetzen müssen. Und das hat dann nämlich ewig gedauert. Gell? Am Anfang war es ganz lustig, bis einem ganz hinter das Blät war. Ich. Dann hat er geschrien, wie weit sind die Chineser? Gell? Naja, das war eure Geschichte von Bimberle. Es gibt ganz viele, aber jetzt singe ich Ihnen das Lied. Einmal habe ich gespielt, das war im Herzfeld, gell? Also Herzfeld ist eine Gegend für sich. Man muss sich halt immer warm anziehen. Und ich singe auch das Lied von Bimberle. Und da war ein Bauer da. Erst ist er in der Pause heimgegangen, hat einen Krug Most geholt, weil er so begeistert war vom Mostlied. Aber dann habe ich das Lied von Bimberle gesungen. Und dann hat er mir Hand gedruckt. Er hat Hand, wie soll man sagen, wie ein Kutterschaufler, gell? Und er hat zudruckt, ich habe eine halbe Stunde nicht mehr spielen können. Und zum Schluss sagt er, Junge, hast du noch mal von so den Liedern? Jetzt fällt mir nochmal eine Geschichte ein. Die ist fast genauso gut. Das war damals im Schwarzwald, in Pfalzgrafenweiler. Da ist so eine Station vom Rote Kreuz und da haben sich alle Ärzte aus den Bundesländern getroffen, also nicht alle, Gottes Willen, die hätten auch passt, sondern es waren alle obere Ärzte so oder führende Ärzte oder ich weiß auch nicht, halt, ein Haufen Doktor war da. Und ich sing das Lied vom Bimberle und jeder Arzt hat hinterher mir eine Geschichte erzählt. Also wenn ich die alle palter hätte, dann hätte ich keine Bücher schreiben, aber einer, der ist mir im Sinn geblieben, das war ein Doktor aus München und der war damals ganz junger Arzt und kam an die Klinik zu den barmherzigen Schwestern. Und dem Hinz in kleine Bub brocht, wo sich auf sein Bimberle eine Mutter draufgeschraubt hat, gell? Ja, jetzt ist die Mutter nicht mehr runtergegangen und er hätte sie operieren sollen. Es waren aber lauter Ordensschwestern da. Und die hätte da gar nicht zugehört dürfen, gell? Also hätten sie erstmal den Parawurf sorgen müssen, gell? Und die Schwester dahinter verstecken. Und auch hat der Doktor geschafft an den Bimberle. Hat er halt geschrien, 13er Schlüssel, Wagenheber, gell? Aber es ist gut gegangen und das Bulle ist gesund geworden. Ich glaube, heute, was ist er denn? Konstrukteur bei BMW.

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Mein lieber Freund, in unserer Familie lebt jeder bloß noch vor sich nach. Mein Markusli hockt entweder vor dem Fernseher oder er liest so eine Comiczeitschrift. Schulaufgaben werden von meiner Elfriede kontrolliert und seit sie Elternbeiratsvorsitzend ist, unterschreibt sie auch noch seine Zeugnis. Ich bin bloß nicht zuständig, wenn jemand eine Scheibe eingeschmissen hat oder so. Mein Andreas ist entweder gar nicht da oder er sitzt über seine Schulbücher und lernt, unterstützt von seiner Radarmusik, wo so laut ist, dass ich mich nicht einmal zwei Zimmer weiter auf meine Zeitung konzentrieren kann. Und meine Elfriede kocht, backt, putzt, wäscht, flickt und rumort im Haus rum, dass ich da unter schlechtes Gewissen habe, wenn ich vom Geschäft komme und meine Miete fies auf den Hocker vor meinem Sessel lege. Also habe ich mir gedacht, Eigen, du musst etwas für die Harmonisierung deiner Familie tun. Und was fördert die Kommunikation eigentlich besser als ein gemeinsamer Spielnachmittag? Also habe ich den Esszimmertisch abgeräumt, habe einen Stapel Spiel von der Bene geholt und dann habe ich meine Familie zusammentrommelt. Dazu muss ich sagen, dass es Samstagmittags war. Draußen hat Schmidtnacht geregnet mitsamt der Amboss. Im Fernseher ist meiner unmaßgeblichen Ansicht nach nichts Gescheites gekommen. Gute Voraussetzungen also für einen ungestörten Spielmittag im Kreis der lieben Familie. Mein Markusli habe ich noch mit Sauerrahm, Chips und Multivitaminsaft herlocken können, während ich der Andreas schon bloß mit einer Taschengeld-Sonderzahlungszusage zu der Familienzusammenführung habe überreden können. Jetzt bei meiner Elfriede habe ich mit einer Großraumpackung salzene Erdnuss und einer Sektflasche natürlich offene Tiere eingeräumt. Mein lieber Freund, du darfst mir's glauben, dass ich's Herrn Elle recht machen will. Aber dass ich da damit so ein Familiendrama ausgelöst habe, das konnte ich wirklich nicht ahnen. Angefangen hat's, dass der Markus beim Romy-Spielen in der Aufregung sein Saftglas umgeschmissen hat. Und weil nachher die Spielkarten beim Mischle umeinander nachbebt sind, habe ich halt vorgeschlagen, dass man noch Mensch, ärger dich nicht spielen soll. Der Markus hat auch schon das Gesicht runtergehängt, weil die Elfriede den Saft beschlagnahmt hat und seine Chips auch. Ich habe gar nicht recht aufpasst gehabt, aber Elfriede hat in 0, nix fast die gesamte Sektflasche untertrunken und ist sie beim Spielen immer aggressiver geworden. Wir haben dann schon kaum mit traut, eine Figierle von ihr zum Nauschmeißen. Und obwohl Zui schon drei Figuren trinket hat und der Andreas bloß eins, hat Zui ihn, wo er noch ein Feld vor seinem Ziel gesessen ist, rausgeschmissen. Dann hat der Andreas gesagt, jetzt guck dir diese linke Bazille an. Mein lieber Freund, du weißt doch, wie die junge Leute wirklich rausschwätzen. Und was hat der Bu auch schon zu mir alles gesagt? Aber das hätte er halt zur Elfriede in ihrem Zustand einfach halt sagen sollen. Die hat ihm nämlich einen Bache, dass der Kerl vom Stuhl runtergefallen ist. Der Andreas ist aufgestanden und wortlos in sein Zimmer verschwunden. Und das wortlos hat mir überhaupt nicht gefallen. Ich habe 2 Stunden lang am Andreas seiner Zimmer die gerüttelt und keine Antwort gekriegt. Der Markus ist vor dem Fernseher gesessen und hat geheult und die Elfriede hat jede Tür im Haus, wo sie noch auch hat verwischen können, zugeschlagen, aufgemacht und wieder zugeschlagen. Das habe ich jetzt also mit meiner Familienharmonisierung erreicht. Ich habe die ganze Zeit bloß noch mit dem Kopf geschüttelt. Und erst noch, als ich gemerkt habe, dass der Andreas mit seinen wichtigsten Kleidern und Utensilien zu seinem Fenster rausgejuckt ist und weg war, ich hätte am liebsten geheult. Mit meinem Markusli bin ich zum Andreas seine beste Freund gefahren und habe versucht, meinen Bube zu finden. Dann habe ich gefunden, wie er gerade die Straße runtergekommen ist, mit 2 Taschen in der Hand, glatschnasse Haar, und hat er gerade zu einem Freund wollen. Zum Glück ist er dann doch noch etliche Diskussionen zu uns ins Auto gestiegen und dann haben wir 3 Mal so richtig einen drauf gemacht. Eisdiele, Kino, Hamburger Schnellrestaurant. Und weil es nicht mehr geregnet hat, sind wir auch noch auf der Fernsehturm auf und haben uns Stuttgart bei Nacht angeguckt. Und wo wir noch schließlich kurz vor Mitternacht heimgekommen sind, hat uns die Elfriede alle vor Freude in den Arm genommen, besonders der Andreas. Es grüßt dich ganz herzlich dein, ein harmonisches Familienleben bevorzugender Freund, Eugen Emberle.

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1: Auf gut Schwäbisch aus dem Buch der Stuttgarter Nachrichten Gedichtle Versle Lumberliedle A schwache Stund, Gläser von Sandra Lenzenmeier. Du Mama, fragte gleich Hunigund, gang, sag mir, was ist denn das, a schwache Stund?
2: Mama wird direkt ein wenig rot, aber Mädle, was alles in deinem Köpfle rumgeht?
1: Was du noch et alles wissen willst? Hör Mädle, da hast du noch jede Menge Zeit damit. Gang, frag der Vater noch solche Sachen. Du siehst doch, ich bin gerade am Kuchenbacher. Du Vater, so fragt gleich drauf die kleine Kunigund, gang, sag mir, was ist denn das, a schwache Stund?
2: Der Vater ist gerade beim Nachrichten hören und da dabei lässt er sich gar nicht gern stören. Ha, jetzt wird's heiter. Was sind denn das für Sachen? So ein drei Käse hoch, du bist doch nicht ganz bache. Bist hinter den Ohren noch etmal trocken. Mädle, lass mir bloß in Ruhe mit solche Mucke.
1: Hör einmal, wenn du das so genau wissen willst, Scheid. Na, fragst du Großvater. Der hat am meisten Zeit.
2: Und bald ruf, fragt sie wieder die kleine Kunigund.
1: Du, Großvater, was ist das, a schwache Stund?
2: Großvater nickt bedächtig und schwer. Weisch, Mädle, das ist halt schon so ewig lang her. Da ist so viel Wasser der Neckar nah unterdessen. A schwache Stund, Kind, das hab ich vergessen. Jetzt sag mir, warum willst du das wissen heut? Um das zu erfahren, hast du doch noch so viel Zeit.
1: Eben nicht, Großvater, und ich will das auch sagen. Ich habe mir so einen Zwetschgenkuchen zum Bäcker tragen. Und der hat gesagt, guckst in einer schwachen Stunde mal vorbei, dann wird euer Zwetschgenkuchen wohl auch backen sein.
3: Nur oh, langsam, mit der Braut. Ein Gaul ist ja kein Gehzug.
4: Oh ja, ich auch.
3: Ein gebildeter Gaul muss seinen Horizont erweitern. Wahnsinn, gell? Ah.

0: Also, Ade, ich verreise wieder.
1: Ach, du spinnst wohl, du bist doch gerade erst heimgekommen.
0: Gerade deswegen, ich entfliehe dem Mief von Stuttgart, Ulm und Biberach, Meckenbeuren, Dürlesbach.

0: Reisen bildet. Mit meinen Reisen entferne ich mich räumlich und geistig von eurer primitiven Existenz. Nach Badurach und nach Blaubeuren.
1: Das klingt nach Französisch-Guana.
0: Nein, das ist eine Überraschungsreise.
1: Da

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0: Die NASA ist mit dem Mondrakete wegen einer kleinen Röhrle arge Nähte. Die suchen jetzt schon über ein Jahr eine Röhrle, wo noch dünner ist als wir hoch. Ja, die Amerikaner von Gott aus lachen. Niemand kann das Röhrle machen. Keine Firma in den USA bringt es den Röhrle nach. Ja, bei den Japanern haben sie gefragt, auch Chinesen haben sie geplagt. Doch alle sagen, so ein Röhrle, wo noch dünner ist als wie ein Herrle, hat es Gott halt, das kann ich zeigen, was halt zugleich ist, ist zugleich. Bis die NASA noch in ihrer Not im Schwabenländle gefragt hat, bei ihrer Firma da im Land, wo der Chef noch schafft mit Verstand. Der Chef, der hat an die NASA geschrieben, wir machen so etwas noch belieben. Bloß sollten Sie uns noch erklären, wie soll das mit dem Anschluss wären? Brauchen Sie da am Beideend, ein Ende oder brauchen Sie Außergewinn?
1: 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Grüß Gott, herzlich willkommen zur Schwäbischen Sprechstunde. Unser heutiger Begriff, dicht. Das Wort, so geheimnisvoll das klingt und im Grund trotz aller Erklärung unverständlich bleibt, hat tatsächlich etwas mit Dichten zum tun. Dichten, die Sprache verdichten zu einem Gedicht, ob gereimt oder in freien Rhythmen. Wie gesagt, der Erklärung, die nichts bringt oder et viel. Verständlich wird es, wenn du der Adjektiv, ein Beiwort, ein Eigenschaftswort davor setzt. Also alles das Bekannteste im Tauberdicht. Dann bedeutet das Ganze halb bewusstlos, wie im Dunkeln rumlaufen. Positiv gesagt, in Gedanken versunken. Da gelingt etwas, für das man gar nicht dazu kam. Das hat man halb im Tauberdicht gesagt oder tau, ohne lang darüber nachzudenken. Der Dichter handelt ja auch in vielem unbewusst, er kriegt Eingebungen, hat Einfälle, die muss er freilich noch bearbeiten. Oder, wie ein berühmter französischer Dichter geschrieben hat, die erste Zeile schenken einem die Götter, naja, und danach kommt das Geschäft. Das Wort Dichten ist alt, Althochdeutsch wie Germanisch heißt es, Diton, Titon. Das Wort ist wieder ein schönes Beispiel, wie Hochdeutsch und Schwäbisch gleichberechtigt nebeneinander standet. Beide sind im gleichen Boden gewachsen.

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0: Grüß Gott, herzlich willkommen zur Schwäbischen Sprechstunde. Der heutige Begriff, Latsche. Bei dem Wort, Schimpfwort, mehr männlich als weiblich, kann man an Latscher, an alte Schuhe, Hausschuhe, Pantoffler denken. Aber auch an Latscher, lässiges Gehen. Noch besser an einen einfältigen, tölpelhaften, läppischen Menschen. Eben mit unschönem Gang. Darin enthalten ist auch Lallen, nicht mehr deutlich sprechen können, aus welchen Gründen auch immer. Es muss ja einer et evil gleich Sofa sein. Am Alp drauf und auf der Alp hat es früher an Lallesplatz gehen. Treffpunkt der Jugend vor dem Rathaus, in der Ortsmitte, vor der Mulke. Das hast du selber auch verstaumiesen, was da geschwätzt wird. Geschichtlich kommt das Wort von Latschare, Letare, der vierte Fastensonntag und dritte Sonntag vor Ostern. Volksetymologisch Latschare-Sonntag, da geht man nach Fischer ins Wirtshaus, isst und bedenke in Württemberg, Schnecker, Stockfisch, es ist ein Tag oder für die Männer. Die Dettinger, ich bin ja selber einer, mögen es mir verzeihen, wenn ich einen Spruch verrate, den andere über uns sagen. Dettinger Latsche, standet auf der Brück und fange der Muck. Zum Trost sei gesagt, trotz dem christlichen Vorlauf, meint auch der Warig, dass vieles ungeklärt ist.

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0: Mit Liebe und mit viel Bedacht hat unser Schöpfer die Erde gemacht. Ein blauer Stern wie Sternerweit am Himmelszelt kein schönerer geht. 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Danke.
1: Georgi, Mensch, gib mir mal eine Tesla Kaffee rüber.
2: Kaffee, ja, wir haben gerade fertig gemacht.
1: Oh, danke, du echt brutal. So.
3: Was hast du mir? Was hast du mir denn da gegeben, du Altes?
4: Aber Liebling, es ist doch Jakobs Krönung.

liebste habe den Kaffee so immer, wie meine Mama immer gemacht hat. Du weißt, das ist so. Die hat mir den Kaffee immer in der Thermosflasche serviert. Morgens um 9, verstehst du? Ich hab mich nach da. Und das Ding ist heiß geblieben, du, bis um 12 Uhr. Ich konnte frühstücken bis mittags.

0: Also früher, bei uns der größte Begebenheit auf der Alp, das war die Kirwei. Und so jeder Kirwei hat einen Kirwei-Tanz gehört. Und wenn da ein Kerl besoffen war und ein Mädel zum Tänzen auffordern wollte, dann hat er einen Korb gekriegt. Hat sich aber damals kein Kerl gefallen lassen, ist nicht mehr so wie heute. Ist dann aus in den Stall, hat sich einen riesigen Besen geschnappt, ist wieder rein in den Tanzsaal, hat sich den Mädel in die Hand gedruckt, jetzt müssen der Besen-Tanz tanzen und es wäre noch ein Mordsblamage gewesen. Ja, dann spielen wir jetzt den Besen-Tanz.
1: 1, 2, 3, 4.

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Ich kann kein Englisch, I'm sorry, das tut mir jetzt leid. Ich hab's ja probiert, aber es hat mich nicht gefreut. 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

0: Schlagzeuger spielt an der Gitarre, Alfred Kraus am Bass und Frieder Simon am Schlagzeug.
1: Und alles wäre nichts ohne unseren Chef, an der schwäbische Gosch, der Michael Divo.
0: Dankeschön, Dankeschön.

Und in der heißen Butter mit dem würfelig geschnittenen Speck in einer Kasserolle rundherum anbraten. Ist gar nicht so einfach. Wenn ihr es mal probiert, mit würfelig geschnittenem Speck diesen rundherum anzubraten, da sind schon Kochkünste gefordert.

Rücken und das Mehl. Denkt euch noch, die 40 Gramm Mehl. Hör's nur im Kopf, 40 Gramm Mehl. Gerade so rechte Gusch voll Mehl, 40 Gramm Mehl. Darüber stäuben. Mit Fleisch, Brot oder Wasser ablöschen. Wein und Tomatenmark zufügen und das Fleisch. In etwa 2 Stunden. Zugedeckt. Weichdeckt.

Und zwischendurch zwischen euch öfters prüfen, ob noch genügend Brief vorhanden ist. Sonst kochen ihr der schöne Runde, gut abgehangene, von allen Seiten herrlich angebratenen Ochsenschwanz auf einer Seite etwas unschön an. Wenn du nachfüllen musst, am besten Viertele, zwei beste Fleischbrühe und am dritten beste Wasser nachfüllen. Schön durchköcheln lassen und zum Schluss die Soße durchpassieren durch sieben und das Ochsenschwanz.

lässt. Seid jetzt ganz von euch duften lässt. Duften lässt auf Schwäbisch. Duften lässt. Francesco weg. Hä? Okay, weitermachen.

0: Das war der vorletzte.
1: Dufte
0: Eingeschrieben.

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Machen wir eins. Eins, gut. Ich frage euch gar nicht, ob das die Fassung ab 16 oder die Fassung ab 18 ist. Ich weiß, ich will die Fassung ab 18 hören. Das würde mich auch wundern, nachdem keine Kinder mehr da sind, keine Kinder unter 18. Also, aber auf eigene Gefahr.

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Ein Kumpel von mir hat eine tolle Nacht verbracht und hat darauf einen super Text geschrieben. Als ich den Text gelesen habe, da musste ich sagen, geil, da machen wir wirklich ein schönes Lied. Weil diese Nacht muss so toll gewesen sein, dass er schwärmt heute noch davon. Also, ich habe die Melodie geschrieben und der Kumpel den Text. Bin gespannt, jetzt gibt's was zum Schmunzeln. Black Coffee!

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0: mir von Ober bis unten und sagt, du, was ich dir die ganze Zeit schon fragen wollt, gell? Du bist doch der Kinder. Ja.
1: Er ist es.

0: Vielen Dank. Dankeschön.
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0: Bene. Buffet, Trombierer, Zutrei, Servus.
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0: Grüß Gott. Befassen wir uns nochmal mit dem Schwäbischen aus. Nachdem wir in den Keller gestiegen sind, vom Keller weiter rauf in der Zutrei, jetzt kommen wir ins Haus Rei, in den Wohnbereich. Und da gibt es den Ehren, oder der Hausgang, Hausflur. Hinter der Haustür der liegende Teil unter der Wohnung, von der Wohnung, meistens auf dem Land. In der Stadt können auch die oberen Stockwerke vom Ehren abgetrennt sein. Auch Erker gehört dazu. In alter Zeit Teil der Befestigung, die herausragt. Also Ehren, ein altes germanisches Wort, das heute kaum mehr gebraucht wird. Wir benutzen nur noch den Hausgang, Hausflur, aber es ist diese alte Geschichte gemeint.

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1: Hallo und herzlich willkommen zu unserer ersten Folge. Die letzte war ja Folge 0 und heute sind wir bei der offiziellen Folge 1 von unserem Podcastle Aller Händle aus dem Ländle mit dem Flo, das bin ich.
2: Und dem Axel, das bin ich. Flo und ich, wir haben immer wieder in Vorbereitungsgesprächen über die Stadt Riedlinger geschwätzt. Komischerweise beschäftigt uns beide die Stadt emotional, haben wir gesagt, unsere erste Folge, die machen wir über Riedlinger.
1: Ja, weil auch eine Diskussion war schon in unserer Folge 0 ja, liegt jetzt Riedlingen in Oberschwaben, das tut's ja auch, aber es liegt ein Teil auch auf der Schwäbische Alb. Ich habe inzwischen auch nochmal nachguckt, wo ich damals war, wo ich das raus habe. Das war nämlich Bechingen. Das ist ein Vorort von Riedlingen. Das liegt schon auf der Alb. Und der Rest von Riedlingen, oder ja, der größte Teil von Riedlingen liegt aber in Oberschwaben. Ich glaube, das war auch so ein bisschen unser Aufhänger, warum wir letztes Mal darüber schon geschwätzt sind.
2: Ja, ja, wir haben dafür darüber diskutiert und sind da auf unterschiedliche andere Themen gekommen zur Stadt Riedlingen. Und deshalb ist das jetzt heute unser Thema.
1: Und ist nicht weit weg von dir und deswegen bist du gleich mal hingefahren.
2: Genau, ich war letzten Dienstag mal wieder dort. Das ist knapp eine halbe Stunde von mir, von Benzingen, von Winterlingen aus. Und dann bin ich letzten Dienstag mal hingefahren und habe mal so die Atmosphäre auf mich wirken lassen. Und habe jetzt aber mal auch Material zusammentragen. Vielleicht ein wenig trocken, aber das sollte man wissen als Hintergrund, wie es über Riedlingen, dass es zum Beispiel 11.000 Einwohner ungefähr hat. Du hast ja schon erwähnt, es liegt am Rand der Schwäbischen Alb, am Südrand der Schwäbischen Alb und ganz wichtig, es liegt an der Donau. Mhm. Und ich tät auch noch weiterhin, weil ich finde, Winterlingen ist ja auch, oder Winterlingen ist ja auch was ganz Wichtiges, Geografisches. Deshalb tät ich es jetzt lokalisieren. Riedlingen liegt exakt zwischen Winterlingen und Biberach. So, ich hätte auf der Karte geguckt. Also wenn man da wichtige Punkte nimmt, wichtige Städte, dann ist das so. Und ganz wichtig finde ich auch zu erwähnen, dieses wunderschöne Stadttor von Riedlingen, was aber ursprünglich gar kein Stadttor war. Ich liebe dieses Tor. Ich fotografiere das jedes Mal. Ich könnte jede Woche nachgehen und das Tor fotografieren. Ich parke auch immer unterhalb von dem Tor auf dem Parkplatz Steinbruch. Und da ist man nämlich gleich in der Stadt drin. Und dann laufst du schön durch das Tor durch und kommst in die Stadt rein. Und dieses jetzige Tor war früher nämlich mal eine Friedhofskapelle. Und die hieß Friedhofskapelle zum heiligen Michael. Diese Friedhofskapelle ist 1415 entstanden, aber 1804, nach einem großen Stadtbrand, hat man da dieses Gebäude dann durchbrochen und als neues Tor, jetzt heißt es ja auch Zwiefaltertor, zum Stadttor quasi umgewandelt.
1: Stichwort Tor. Natürlich, weil wir haben ja jetzt so einen Doppeleindruck. Du warst jetzt im Sommer in Riedlingen extra, um zu gucken. Ich war aber schon mal diesen Winter in Riedlingen, nicht zum ersten Mal, aber ich war da zur Fasnet. Und wenn du an der Fasnet nach Riedlingen reinkommst, dann ist es wie bei der Fußball-WM, wenn eine spanische Mannschaft da durchschießt, dann schreit der spanische Reporter: Go! Ich kürze mal kurz ab, 5 Minuten länger. Oh! Ja, und wenn du an der Fasnet nach Riedlingen reinkommst, ist es fast genauso. Bloß, dass sie da den schwäbischen Diminutiv von dem Goal schreit. Es geht dann Goole. Das klingt die ganze Zeit und das passt ja zu diesem Tor. Es heißt aber natürlich nicht Tor, weil der Goole ist halt die Hauptfigur von der Riedlinger Fasnet und das ist ein Riese. Der hat einen riesen Motz. Ja, ein mordsallmächtigen Schädel. Ich glaube, die Maske sind 70 Zentimeter hoch. Und das Wort leitet sich tatsächlich auch von Goliath, der Riese Goliath, ab. Gole.
2: Das hätte ich gar nicht gewusst, die Figur, wie die aussieht. Echt? Ein Riesenschädel, so wie ich quasi in Hand.
1: Also ja, du hast bloß einen Bräuterschädel, aber der Gole hat auch noch so einen riesen langen Schädel. Ja.
2: Also, da geht die also, aber ich könnte als eigene Untergruppe laufen, oder? Mit meinem Bräuterschädel.
1: Ich kann dich mal den Riedlingern vorstellen. Dann kannst du musst auch vor allem mal Gole schreien und dann wird man sehen.
2: Aber Gole!
1: Perfekt.
2: Ich glaube, jetzt hat es voll der raute Balken ausgeschlagen.
1: Ich hoffe, das Zwiefalter-Tor steht noch. Wieso heißt Riedlingen eigentlich Riedlingen?
2: Zu der Wortherkunft Riedlingen. Ich hätte was im Internet gefunden zu der Beschreibung von dem Wappen. Das Wappen von Riedlingen, das ist ja so ein Schild. Und auf der linken Seite sieht man im Hintergrund so die österreichische Flagge rot, weiß rot. Und dort davor sind zwei überkreuzte Paddel. Ruder. Und rechts sieht man auf gelbem Hintergrund ein stehender Löwe als Wappenbild der Habsburger. Diese überkreuzten Ruder, das soll anscheinend der Stadtname von früher gewesen sein, Rudelingen, wegen den Ruder. Und aus Rudelingen ist Riedlingen geworden.
1: Interessant.
2: Und dann hast du noch Museen. Es gibt zwei Museen, das Museum Alte Stiege und ein Feuerwehrmuseum und noch eine städtische Galerie.
1: Und welche davor hast du auch geguckt?
2: Von außen zwei. Aber es war ja Sommer in Neuwelle und ich weiß gar nicht, ob die überhaupt aufgeht hätte, wo ich da war.
1: Wenn es nicht montags war. Und übrigens in solchen Museen ist manchmal relativ kühl. Also ist gar nicht so schlecht im Sommer in dem Museum.
2: Das sind so alte Gebäude. Ich weiß es nicht, da war ich schon so Fachwerk.
1: Und was gibt's noch?
2: In Riedlingen gibt's auch interessante Märkte übers Jahr verteilt. Und zwar der Flohmarkt. Der ist immer im Mai in Riedlingen. Und der ist wirklich über die Grenzen hinaus bekannt. Also über die Grenzen von Baden-Württemberg, wenn nicht sogar über Deutschland. Keine Ahnung. Der ist echt riesengroß. Da verdappt sie die. Und dann geht's im August noch der Fohlenmarkt. Der ist anscheinend der größte Fohlenmarkt in Deutschland. Im Oktober geht's dann der Gallusmarkt. Ich habe nicht gedacht, wie das denn noch geht. Das sind mir früher immer nachgegangen, wo wir kleine Kinder waren. Das war mein erster Rummel, den ich als Kind erlebt habe. Da sind jetzt so Sachen drin, wo die damals gewonnen haben, in der Losbude. Und das war meine erste Erfahrung mit Magerbrot. Oh, der Gallusmarkt, da muss ich unbedingt mal wieder nach. Ja, und dann haben sie halt regelmäßig noch am Freitag Wochenmarkt.
1: Da haben wir jetzt ja quasi die ganze Jahresuhr schon mit Märkten sortiert. Jetzt müssen wir bloß noch mal Fasnet irgendwo mit unterbringen, dann ist alles gut, weil da war ich ja zuletzt dort. Und da, was übrigens lustig war, ich kam mal mit meinem VW-Busle, da habe ich mich da irgendwo hingestellt und dann habe ich mich da zur Nächtigung, zur Wiederherstellung der Fahrbereitschaft, habe ich mich dann dahinter reingelegt und wo ich morgens aufgewacht bin, dachte ich, wow, das ist ein Panorama. Da habe ich plötzlich eine Kuh gesehen, die mich anglotzt hat. Da habe ich gedacht, vielleicht ein Gin Tonic nächstes Mal weniger, aber das war echt eine Kuh. Okay. Und die ist da am Ufer gestanden und hat gerade irgendwie versucht, aus der Donau zu trinken. Da ist mir eingefallen, stimmt, Riedlingen liegt ja ganz hübsch an der Donau.
2: Ja, Wasser ist eh so ein Thema für Riedlingen. Wenn ich durchgelaufen bin, habe ich vier Brunnen gesehen und habe mal geguckt, wie die Brunnen eigentlich heißen. Der auf dem Marktplatz, das ist der St. Georgsbrunnen. Noch gibt es noch, was jetzt für dich als Fasnetznarr ganz interessant ist, der Narrenbrunnen am Weibermarkt. Da gibt es noch der Schwedenbrunnen und der Augustinerbrunnen. Also Wasser ist schon so ein Thema in Riedlingen und drumherum.
1: Ja, Riedlingen liegt ja auch mittel in der Natur und legt da auch großen Wert drauf. Da gibt es nämlich mehrere Naturschutzgebiete. Die haben auch ziemlich lustige Namen.
2: Also eins davon finde ich voll witzig, Ofenwisch. Das ist direkt vor Riedlingen, so quasi fast wie so eine Insel, wo sich dann Donau teilt und dann auf der anderen Seite ein Kanal, das umschließt. Und auf der anderen Seite vom Kanal sind die Mismalschen Anlagen. Das sind die größten zusammenhängenden der letzten Donauauwälder in Baden-Württemberg. So wie sie vor 1000 Jahren mal das ganze Donau da bedeckt haben. Und das war früher mal in Familienbesitz der Familie Mismal. Deshalb heißt es ja Mismalsche Anlage. Und jetzt gehört es zu Riedlingen als Naherholungsgebiet. Aber du hast auch noch interessante gefunden, hast du mir gesagt.
1: Ja, es gibt auch noch Ehebach. Ich weiß nicht.
2: Ehebach, okay.
1: Blinder See. Wenn die schon so hübsche und geschmeidige Namen haben, dann habe ich einen, wo ich sage, da müsstet ihr euch vielleicht auch noch was dafür einfallen lassen, weil das heißt Altwässer und verlandete Flussschlingen der Donau. Das kannst du hier nicht aussprechen.
2: Ja, jetzt haben sie so was Schönes wie Ehebach und Blindensee. Also, das ist ja sehr kreativ. Da müssen sie sich noch was überlegen.
1: Die Riedlinger haben irgendwann mal einen Bahnanschluss gekriegt. Das war schon 1870. Da wurde Riedlingen an das Streckennetz der Württembergischen Eisenbahn angeschlossen. Stell dir mal vor, dieses Bäuerle wäre damals mit seiner Geus nicht in den Zug nach Meckenbeuren gestiegen, sondern in das, was heute Donautalbahn heißt. Dann hätten wir vielleicht unser Lied gesungen. Stuttgart, Ulm und Ehingen, Sigmaringen, Riedlingen.
2: Hat das jetzt nicht da schon, oder? Das können wir vielleicht mal umschreiben nochmal.
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2: Ein Trommelfan ist kein Schlagzeug, aber egal, hau rein.
1: Was ist eigentlich dein Lieblingskuchen?
2: Äpfelkuchen, ein guter, schöner, saftiger Äpfelkuchen.
1: Aber die Lieblingstorte der Deutschen, also jetzt Torte natürlich, kein Kuchen, dieses weltbekannte Dings, das ist ja die Schwarzwälder Kirschtorte. Jetzt, was hat die Schwarzwälder Kirschtorte um alles in der Welt mit Riedlingen zum Dom?
2: Das frage ich mir ja.
1: Ein Riedlinger Konditor, der heißt Josef Keller, liebevoll genannt der süße Josef, der war einst ausgewandert ins etwas entfernte Bad Godesberg, das ist da bei Bonn. Da gibt es ein berühmtes Kaffeehaus, da hat er geschafft. Und damals war, das, das war so um die 1915 rum, war so ein Nachtisch ganz prominent aus Sahne und Kirschen. Und da hat er einfach die Idee gehabt, diesen Nachtisch, den serviere ich jetzt auf einem Mürbteig getränkt in Kirschwasser. Und da hat er ein paar Stokostreusel drüber gemacht und fertig war ein Produkt, das er dann Schwarzwälder Kirschtorte genannt hat. Der Riedlinger in Bad Godesberg hat die Schwarzwälder Kirschtorte erfunden.
2: Und du glaubst, dass die Badener das gelten lassen, Schwarzwälder?
1: Ach du, ein Teil vom Schwarzwald ist schwäbisch, also warum nicht?
2: Die werden das auch fechten, aber man kann es ja nicht beweisen. Also ich glaube deine Version, die will ich auch glauben.
1: Das ist zumindest eine nette Anekdote aus Riedlingen. Mhm. Du weißt ja, Anekdoten, das sind diese Patentanten, die immer an der Tischplatte hängen bleiben.
2: Ich gerade denke, der Dotte, gell?
1: Gell? Anekdote.
2: Also quasi eine dappige Dotte.
1: Sozusagen. Es gibt ja auch noch diesen Schnellkochtopf.
2: Ja, das weiß ich, Selit.
1: Genau, das ist jetzt, wo es so heiß ist, ja auch so, dass bei mir auch immer schier oben das zweite Ringli rauskommt und ich pfeife.
2: Absolut, ich bin bei dir.
1: Und die Firma Selit ist auch in Riedlingen.
2: Ja, das haben jetzt sogar gewusst, dass meine Leute immer in der Fabrik verkaufen und haben einen Haufen Zeug eingekauft. Da ist die Halbkoche voll mit Selit-Zeug. Da freut sich der alte Eisermann.
1: Und weißt du, was auch beinahe heute in Riedlingen vielleicht noch wäre?
2: Neu?
1: Audi.
2: Hä?
1: Glaubst du nicht, gell?
2: Neu.
1: Christian Schmidt hieß der eine und Heinrich Stoll der andere, die haben in Riedlingen die mechanische Werkstätte zur Herstellung von Strickmaschinen gegründet. 1880 war dann aber Riedlingen ein bisschen zu klein, also hätte damals Riedlingen genügend Platz und vielleicht auch ein bisschen mehr Energie gehabt, dann wäre die Firma nicht nach Neckarsulm gezogen. Da haben sie sich nämlich später dann in NSU Motorenwerke nach der Stadt in Neckarsulm, deswegen NSU, umbenannt. Und wie gesagt, wenn das nicht passiert wäre, weil Riedlingen ein bisschen mehr Platz für die Kette hätte, vielleicht wäre dann NSU und später dann halt Audi dann jetzt in Riedlingen.
2: Ja, es gibt aber noch weitere Persönlichkeiten, bekannte Persönlichkeiten aus Riedlingen, habe ich euch vorher schon sagen wollen. Das interessiert die Biertrinker unter uns, der Frederick Miller. Der wurde 1824 in Riedlingen geboren und in Amerika diese Miller Brewery, die kennt man dort, das ist ganz bekannt. Und der hat dann in Sigmaringen lang braut oder zeitlang braut an der Schlossbrauerei und da gibt es ganz tolle Filme. Und darum werden wir zwei aber auch mal darauf hinweisen, nochmal, wenn wir mal was über Sigmaringen machen. Der heißt With This Ring, wo die nach 100 Jahren Miller Brewery nach Sigmaringen gekommen sind, haben so Hollywood-dramatisch in der 50er einen wunderschönen Film gedreht. Aber das ist dann mal so weit, wenn wir Thema Sigmaringen machen. Und dann gibt es noch eine zweite Person, die ich sehr wichtig finde, die aus Riedlingen stammt. Und das ist der Michael Panzer, alias Wommi Wonder, alias Elfriede Schäufele. Und mit Michael Panzer haben wir zwei ausgemacht, dass wir mal mit ihm eine Extra-Folge podcastet. Und da werden wir auch noch die ein oder andere Frage über Riedlinger stellen, weil als Einheimischer weiß er bestimmt viele Anekdoten zum Erzählen.
1: Jetzt haben wir aber eins noch nicht erwähnt und das ist ja quasi so einer der wichtigsten, der erhebendsten Momente oder erhobensten, also auf jeden Fall also eine Erhebung in Riedlingen, der heilige Berg Oberschwabens.
2: Der Bussen, also nicht der Busen, sondern der Busse, der ja der heilige Berg Oberschwabens.
1: Sonst hätte ich nämlich gesagt, Riedlingen liegt nämlich am Bussen der Natur.
2: Du, das hätte ich als Kind echt immer falsch verstanden, ohne dass irgendwelche Schmuddelgedanken gehabt hätten. Warst du da schon mal drüber?
1: Nee, nicht. Also ich habe mir jetzt
2: kann mir die wie auf dem Bus.
1: Der noch Bus ist nie.
2: 767 Meter hoch, also fast so hoch wie Winterlänge. Und ist die höchste Erhebung im Landstrich. Das siehst du aber auch schon von weitem. Wenn du in der Gegend unterwegs bist, das siehst du von weitem. Und da ist ein genialer Blick von den Doben. Da ist schon so ein alter Turm übrig von der Burgruine. Da siehst du bei wunderschönem klarem Wetter. Ein Alpenpanorama, das ist der Hammer. Und dann ist schon eine Wallfahrtskirche drauf. Und jetzt ganz wichtig, sagt dir das Wörtle Bussekindle was?
1: Das sagt mir tatsächlich was, aber ich weiß nicht so recht, wo es herkommt.
2: Da ganget.
1: Aber gehört habe ich schon.
2: Da geht Pärchen hoch, die einen Kinderwunsch haben und bettet dann darum, dass sie bald älter werden. Und da gehen sie auf der Bus hinauf, weil der Berg hat da, glaube ich, vorchristlich schon Bedeutung gehabt mit der Kälte als Fruchtbarkeitsberg. Die Storche, gell, die Storche bringen die auch Kindle. Also Riedlinge mit Klapperstorch, wer weiß, ob da eine Connections besteht, gell?
1: Gott sei Dank hast du das jetzt noch gesagt. Weil du stellst dir nicht vor, was ich jetzt gerade in meinem Kopf mir vorgestellt habe, was auf den Bussen in dem Moment, wo die daran arbeiten, Eltern zu werden, was da wohl los sein muss.
2: Ich glaube nicht, dass sie es auf dem Bussen machen. Die bettet ja bloß. Also, lieber Florian.
1: Schnell anderes Thema.
2: Anderes Thema, aber wenn wir es gerade vom Wackeln haben, dann hätte ich nämlich das Wackelwelt in erwähnen. Weil, gut, der Bus, muss ich noch schön sagen, der Bus ist vielleicht so gerade mal 10 Minuten weg von Riedlingen. Und was auch noch in der nächsten Nähe liegt, das ist Bad Buchau mit dem Pfädersee. Das ist knapp so 20 Kilometer. Und beim Pfädersee gibt es ja auch den Wackelwald. Kennst du den?
1: Nein.
2: Quatsch, du warst schon nie im Wackelwald.
1: Natürlich nicht.
2: Das ist geil.
1: Pfädersee hätte man noch was gesagt, aber Wackelwald?
2: Nein, das ist geil. Das ist ein Wald, weil das ist ja alles so moorig und dann sind die ganzen Bäume ja auf diesem Moorgebiet gewachsen und das ist schon richtig schwammig wie ein Pudding. Und wenn du da in die Luft springst, vor allem ich mit meinem Gewicht, da wackelt die ganze Bäume. Da bringst du den ganzen Wald zum Wackeln. Das ist schon was Geiles. Da musst du unbedingt mal nach. Kostet nichts.
1: Also gut, wir haben schon außer Michael Panzer im Interview eine Folge Bad Buchau mit Federsee und Wackelwäldle als
2: nächste mal,
1: Folgen vor.
2: Da haben sie sogar mal ein kleines Video drin gemacht, wo ich in den Wald rumspringe. Aber da ist mir alles rauf und runter gegangen. Das haben so eng schneiden müssen, dass man bloß das Gesicht gesehen hat. Sonst wäre es peinlich sein. Ja, das ist eine schöne Gegend, muss man sagen, Oberschwabe da. Und du, lieber Florian, ich war ja wunderschöne Riedlinge letzte Woche. Wo warst du? Warst du auch unterwegs?
1: Ich habe auch einen kleinen Ausflug gemacht. Also ich war eigentlich mehr zufällig, weil sowieso dort in Winnenden. Und ich muss dazu sagen, ich kannte Winnenden, kannte ich jetzt eigentlich fast nur so vom Durchfahren, weil da ist früher mal die B14, glaube ich, war es, durchgeschossen. Die haben es jetzt außer rum gemacht, Gott sei Dank, weil das war jetzt nicht so schön. Es hat das schöne Winnenden so in zwei Teile geteilt. So den Stadtkern kannte ich gar nicht so richtig. Und da habe ich beschlossen, wenn ich jetzt schon mal hier bin, da gehe ich jetzt extra mal für uns in den Stadtkern. Und siehe da, die haben ein sehr, sehr nettes, kleines zwar, aber ein Innenstädtle, bestehend aus schönen alten Fachwerkhäusern, aus einem Teil der alten Stadtmauer, die da noch zu sehen ist und aus einem recht hübschen, wenn wir es vorher auch schon vom Torturm hatten, da gibt es auch einen, Schweigheimer Torturm heißt der, also das ist quasi eine Tortur mit M, Torturm. Und was ich auch noch gefunden habe, da war ich sogar schon mal, ein Erlebnisbad, das ist das Wunnebad, liegt im schönen Zipfelbachtal und es hat ursprünglich, ja, du lachst, aber das hätte fast wirklich mal Badezentrum Zipfelbach geheißen, bis sie kurz bevor sie es eingeweiht haben, dachte haben, ich weiß auch nicht, ob das jetzt so ein richtig guter Name ist. Und dann haben sie es dann doch noch schnell in Wunnebad umbenannt. Du hast erwähnt, dass es in Riedlingen ein Feuerwehrmuseum gäbe. Das gibt es hier auch. Also da kann man dann sozusagen auch die Feuerwehren in beide Richtungen mal schicken. Einmal hier so nördlich von Stuttgart und einmal bei dir, was hast du gesagt, östlich von Winderlingen. Da gibt es jeweils Feuerwehrmuseen und es gibt eine Firma in Winnende, nach der ist sogar ein Verb entstanden, das es bis in den Duden geschafft hat. Weißt du welches?
2: Wahrscheinlich Flex, wenn das ja ein Winkelschleifer und die Firma heißt Flex und dann sagt man halt umgangssprachlich, ich flex jetzt oder.
1: Ja, das stimmt. Also da habe ich jetzt nicht geguckt, ob das im Duden steht. Aber das ist tatsächlich auch ein Wort, das auch von, also Flex ist ja eine Firma Ackermann und Schmidt aus Bad Cannstatt damals entstanden, ist jetzt umgezogen, nicht weit von Winnenden, aber in Steinheim an der Mur. Aber ich meine eigentlich Kerchern.
2: Hä?
1: Die Firma Kercher. Von Alfred Kercher gegründet, übrigens auch in Bad Cannstatt. Er ist dann aber 1939 nach Winnenden umgesiedelt und dort jetzt hat es den Hauptsitz bis heute. Hauptgeschäftszweig sind Hochdruckreiniger und mein Nachbar hat zum Beispiel die Woche vor ihrem Haus gekerchert, ja, Kerchert wie narret hat die, der ganze Dreck hat sie zu uns rüber gespritzt, sodass jetzt der ganze Seuch an unsere Blume, an unserem Auto gehängt ist. Also das Auto haben wir gewaschen, Blume müssen wir wahrscheinlich eine neue kaufen und meine Frau war unheimlich glücklich darüber, aber sie hat gekerchert und Kerchern steht so im Duden.
2: Und bist du sicher, hast du das gegoogelt? Also ist das wirklich so, oder?
1: Das habe ich gegoogelt und ich meine, googeln wäre jetzt auch so ein Wort wie Kerchern, oder? Das kommt jetzt allerdings, glaube ich, nicht aus dem Schwäbischen.
2: Nee, bei uns ist ja noch Gogglerhäuser oder so, Goggler.
1: Jetzt müssen wir mal so langsam auch noch einen Termin ausmachen für unseren nächsten Podcast, da können wir ja dann dudeln.
2: Weißt du, schau das wieder.
1: Du weißt, weißt du, der Doodle, das ist die Plattform, wo man Termine ausmachen kann.
2: Oh, sowas Neues, sowas ein Jeter, sowas brauche ich. Dude, wie schreibt man das?
1: Doodle.
2: Dodeln.
1: So wie Dodeln. Da gibt es auch eine nicht kommerzielle Plattform, die heißt Nudeln.
2: Ja, jetzt verarscht mich aber, oder? Dodeln, Nudeln.
1: Nein.
2: Und wie schreibt sich das denn auch?
1: Nudeln,
2: wie schwäbische Nudler.
1: Nudeln mal ein bisschen, da geht's besser. Nein.
2: Das sind ja letzte Mal Gläser. Nudler wird ich bloß durch das, wie der mir es beschreiben, als Rüttler oder der Rumrüttler, oder? Wie der schon beschreiben
1: war, Nudler? Ich glaube. Also ich kenne es halt tatsächlich, wenn man so ein bisschen dran wackelt, so dass ja. Das halt so, man nuddelt halt, das ist wahrscheinlich so ein Wort, das man nicht so eins zu eins übersetzen kann, oder?
2: Ja.
1: Hast du schon mal den Satz gehört, nuddle mal ein bisschen, damit es schneller hineinrutscht oder sowas?
2: Nein, aber ich hätte schon gehört, wirklich, das ist jetzt wahr, dass in manchen Gegenden das Nuddle auch stellvertretend als Synonym für Geschlechtsverkehr benutzt wird, also... Schätze, lass uns mal Nudler. Ich stelle mir das gerade vor. Hast du
1: hoffentlich nicht zu mir gesagt.
2: Nein, aber stell dir das mal vor. Komm, Schätze, ja. Lass uns ein wenig Nudler.
1: Ja, ein bisschen nuddelt man da aber auch, je nachdem. Also ich weiß nicht, das ist vielleicht so ein schwäbisches Kamasutra. Heute einmal die Nuddelstelle.
2: Weißt du, jetzt war, es gibt die Begriffe gerade, wo wir da vorher benutzt haben, die Puzzleteile, ganzes Bild. Du vorher mit deinem Kirchen, der Schwab, typisch da wieder Kehrwoche, rumkirchen, nichts ist wichtiger. Aber der Schwab, mein Nudler und weniger Kalkern, da bricht er auch auf der Bussen aufgegangen.
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2: Lass uns heute mal gut gehen. Mach eine Flasche auf. Eine Flasche Wein. Und die Flasche ist in der Regel

0: den Verschluss mit einem Propf. Und was ist der Propf? Der Propf ist der Korger. Es gibt dann inzwischen auch andere Materialien, Glaskorger oder aus Kunststoff. Die Mehrzahl Präpfer. Und Propf, das ist auch der Stöpsel in der Flasche, wie gesagt. Stöpsel ist aber auch der kleine Bur. Da gibt es einen Holzstöpsel, HZG am Schießgewehr und am Mistwager. Bäume werden durch Propfung veredelt. Propfgeld, neuerdings Korkergeld, muss man dem Wirt zahlen, wenn man zum Vesper der eigenen Weihe mitbringt. Meistens ist ganz gut, sonst muss dann ihr Gesäff saufen. Vielleicht hängt auch die Verstopfung mit dem Propf zusammen. Das Wort ist schon im Mittelhochdeutschen, im Althochdeutschen, aus Lateinisch propaga nachgewiesen. Das Schwäbische hält es fest. Da gibt es die Redensart. Jetzt haut es der Propf von aus, jetzt hat es der Propf von ausgehauen. Auf ein großer Glotz kam der großer Propf. Grober Glotz und grober Keil kommt aus einer anderen Region.
1: Also Rentner sei ist gar nicht so einfach. Ich meine, du hast natürlich ganz viel Zeit, das ist schon klar. Aber du kriegst auch immer irgendwelche Erbetle von deiner Frau und so. Das, also Rentner sei ist nicht einfach. Ich bin 65 und rentenreif, jetzt ist es bald soweit. 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
1: Herzlich willkommen zu einer weiteren Sendung von Mundartradio stellt vor. Das Geld liegt auf der Bank, heißt ein neu bearbeitetes Stückle, das in der Komödie Marquardt und Stuckert ab Mitte Mai nach 55 Jahren erneut aufgeführt wird. Der Intendant der Schauspielbühne Stuckert, der Axel Preuß, hat es dafür neu bearbeitet und Monika Hirschli hat das Stückle in ein modernes, schönes Schwäbisch übertragen. Vor kurzem war Probebeginn. Da bin ich zum Interview eingeladen worden und habe alle Schauspieler, die damit spielen, kennengelernt. Zuerst hat mich mal interessiert, wer eigentlich hinter die Schauspielbühne Stuckert steckt.
2: Ja, vielleicht könnte einer ein bisschen was von eurer Bühne erzählen, was es hier so gibt, also das Marquardt und das alte Schauspielhaus. So mal grundsätzlich, wo wir hier sind.
3: Also was es da jetzt dann natürlich ansteht, was man vielleicht noch erzählen könnte, ist, dass dieses Jahr wird die Komödie Marquardt 75. Der 75. Geburtstag wird dann auch gefeiert, natürlich auch in der kommenden Spielzeit. Mhm. Also 1951 ist hier gegründet worden und das ist das größte Privattheater in Baden-Württemberg. Mhm.
2: So. Und immer noch privat.
3: Genau, ja. Es sind also privat und es sind so knapp 100 Festangestellte, wobei die Schauspieler und Schauspielerinnen alles nur Gäste sind. Also die Festangestellten sind halt Bühne, Technik,
4: Verwaltung.
3: Es gibt eine eigene Schreinerei, ja. So Schneiderei, aber die Schauspielerinnen und Schauspieler sind nur Gäste,
2: okay.
3: Die dann quasi zwar Wiederholungstäter sein dürfen, wenn sie es ganz gut machen, aber die nicht kein festes Engagement
2: okay.
3: haben und auch kein unbefristetes, sondern eigentlich immer so von Spielzeit zu Spielzeit hoffen und bangen damit, dass sie wieder spielen dürfen. Und da hältst du sehr frisch.
2: Ah ja, klar.
3: So. Und wie nicht.
4: Und wir sind drei Monate angestellt, also muss man auch. Ja,
2: aber es ist natürlich schon, wenn das Damoklesschwert immer hängt, gell, ist schon heftig. Ja, muss ich sagen, ja.
4: Aber wir sind alle tatsächlich Wiederholungstäter und haben schon in verschiedenster Konstellation auch schon zusammengearbeitet.
5: Und bei verschiedenen Intendanten.
6: Intendanten.
4: Ja.
3: Und kennen uns auch schon. Zum Glück etwas länger und dann macht es auch nochmal ganz anders Spaß.
5: Und erleichtert natürlich die Arbeit,
2: wenn man sich kennt. Und ein schwäbisches Stück ist eigentlich jedes, in jeder
4: Bühne Mindestens,
2: also auch mehr.
3: Ja. Genau. Okay.
2: Also sind die, wo ich dann meistens auch irgendwann mal da bin.
3: Weil letztes Spiel gesagt waren es zwei, durch Häberle und Fleiderer.
2: Genau.
3: Und
5: Mann mit Charakter,
3: das waren dann zwei. Aber sonst eigentlich immer eine schwäbische Produktion, wobei viele Zuschauerinnen und Zuschauer das ja auch mal so bedauern und sagen, ah, da könnte ruhig immer mehr kommen und so. Mhm. Warum denn nur eins?
2: Ja. Also ist schon gefragt, kann man so sagen.
6: Ja, auf jeden Fall.
3: Es gibt da schon einen sehr
4: Da gibt es ein besonderes Zielpublikum.
2: Also das heißt, es wird noch eine Weile so bleiben, hoffentlich.
3: Ja, das Mundarttheater.
4: Feste Instanz sozusagen.
3: Ja, ich glaube, das gibt es ja auch nicht so viel. Es gibt es zwar schon hier und da, aber viele sagen auch, es ist eben nicht ganz dieses schwäbische, ich sage jetzt mal blöd, Bauerntheater, sondern das sind moderne Geschichten. Hm. Nicht immer, aber...
2: Aber das finde ich auch. Also sind ja tolle Stücke auch dabei. Klar, gibt es mal einen Schwank, das muss man ja machen, ist ja kein Thema. Aber ich finde schon auch, so ist Tiefgang da.
3: Ja, genau.
4: Und es ist halt immer eigentlich ein bestehendes Stück, was dann von der Moni Hirschler übersetzt wird ins Schwäbische.
3: Ganz aktuelle Stücke, auch die dann in ganz Deutschland laufen, wie die Extrawurst, die jetzt im Kino verfilmt wurde. Die haben wir ja schon vor vier Jahren mittlerweile ins Schwäbische übersetzt gespielt. Ja. Also das war dann ganz...
2: Also was ich faszinierend fand, ist, dass der Intendant die Regie übernimmt im schwäbischen Stück.
3: Das haben wir uns auch nicht gesagt. Das haben wir auch
4: nicht. Es ist auch lustig, wenn wir die Regieanweisungen auf Hamburger Schwäbisch bekommen. Er bemüht sich sehr.
5: Okay. Ja, gut. Wir haben auch, als er das zum ersten Mal gemacht hat, haben wir auch gedacht, der traut sich was.
4: Und der Regieassistent ist auch nicht schwäbisch. Okay. Also Text einflüstern ist auch
2: schwieriger.
4: Interessant.
2: Und wie steht es im Textbook? Schwäbisch und
4: Hochdeutsch. Ich gerne mal vorgehört. Wir haben uns heute schon über Dr. und Doktor
2: unterhalten. Das ist alles nicht so einfach, das glaube ich auch. Ja, super. Ja, und jetzt gibt es 6 Wochen, wo ihr das zusammen entwickelt. Ja, ich meine, die Geschichte, klar, die kennt man, aber wie gesagt, ihr müsst ja dann irgendwie in die neue Zeit rüberbringen. Wobei Bankraub ist ja auch in der neuen Zeit. Mhm. Wenn man jetzt über Gelsenkirche nachdenkt, gell, ist das eigentlich
4: das hat uns in die Hände gespielt.
2: So ein Loch da einfach in den Schrank da reinbasteln, ist ja echt der Hammer. Gell. Also wirklich top aktuelles Stück, das muss man schon aussehen.
4: Ja, der Reinhold hat es gemacht als Vorbereitung auf die Rolle.
3: Das nennt sich Method Acting.
6: Dann spielt er jetzt noch. Wie viel haben die? Die haben doch eine Menge.
5: Ja, ich habe jetzt Umblasen.
2: Ich gehe mal davon aus, dass der Schlussgag, und deswegen schwätzen wir jetzt nicht über den Schlussgag, der gleiche bleibt. Ist eine faszinierende Idee. Wie bereitet man sich darauf vor? Gerade, ich meine, gut, sind das so ein paar Schwaben hier, aber wenn man jetzt wirklich von Hamburg oder sonst wo herkommt.
4: Also es ist interessant, weil wir uns immer wieder auch über einzelne Begriffe unterhalten, weil, wo kommst du her?
7: Ja, so Richtung Herberg.
2: Also okay.
7: Schnittalb, aber Richtung Schwarzwald jetzt.
2: Ja, ja.
7: Aber ich nicht Schwarzwald, nee,
2: nee, vor. Nee, nee. Aber ist doch klar, Mensch, allein, wo ihr herkommt, Albstadt-Ebinger, ja, tauscht mit Dinger zwei Orte weiter, die hast du nicht verstanden.
4: Ja. Ja?
2: Also wirklich faszinierend.
4: Was ja, wenn Moni drüber hört, die sagt ja dann, ah, das ist nicht Schwäbisch. Ich sage, doch, ich bin da aufgewachsen. Ja. Ich bin in der St. Anna-Klinik geboren, ich bin Schwäbin. Aber es ist tatsächlich.
3: Ja, wir hatten es gerade drüber. Also dieses authentische Schwäbisch entsteht ja bloß, wenn du halt dein Schwäbisch
2: sprichst, genau.
3: Was dir ist, ja. Wie das Maul gewachsen ist, sage ich jetzt mal. Mhm. Und das ist natürlich manchen zu Schwäbisch. Manchen ist zu wenig Schwäbisch, also den eher zu wenig, glaube ich, weil das Stuttgarter Schwäbisch ist ja, also wenn man Leute hat aus dem Norden oder von weiter weg, die das dann angucken, die sagen oft, ah, hab's mir schlimmer vorgestellt, ich habe sogar was verstanden.
2: Wenn hab's mir schlimmer vorgestellt?
3: Ich war mal im Unsorgtheater, ich habe kein Wort verstanden, das war für mich komplett andere Sprache, nicht mal annähernd.
6: Das ist aber wie eine echt andere Sprache.
3: Und also da sagen die Leute oft, nö, das, man hat es dann schon verstanden, das ist jetzt so das Oberbreite,
2: das zu Schwäbisch. Ja, klar. Also Honoratiore Schwäbisch sozusagen.
4: Genau. Kein Sinn von Schwäbisch.
6: Und der Fraktion bin ich.
4: Neu.
6: Atto.
2: Und kann man sich da wirklich auf diese Rolle, ich meine, gut, im Vorbereit ist ja kein Thema, aber nachher jeden Abend muss ja eigentlich erstmal deinen Text klar kennen und dann nur im Kopf haben, das darfst du jetzt aber nicht in Hochdeutsch sagen.
6: Mhm. Ja. Das wächst so.
2: Wächst
6: aber darüber machst du dir keine Gedanken.
2: Okay. Mehr.
6: Das ist wie die Schritte, die du tust, das ist wie, dass du setzt dich zu dem und dem Zeitpunkt, da denkt man irgendwann nicht, weil es ist ein Automatismus, der läuft. Okay. Solche Gedanken hast du nicht.
4: Man kommt gar nicht auf die Idee.
6: Wenn du Englisch spielen würdest, wäre es ähnlich, man würde sich das angewöhnen.
3: Ich vergleiche das auch immer eher mit, man hat ja im Alltag auch mit verschiedensten Leuten zu tun. Ob ich jetzt mit, sag ich mal, irgendwo auf dem Amt bin oder ob ich mit meiner Oma spreche oder mit Kindern oder mit Freunden. Man switcht ja automatisch auch da, ohne drüber nachzudenken. Weil man da über andere Themen hat und so weiter und so, steigt man ins Kostüm, hat die Kollegen und das Bühnenbild und dann... Mhm. Passiert das denn?
4: Es ist eher interessant, wenn einen Leute nur auf Hochdeutsch kennen, also wenn sie bisher nur Stücke gesehen haben, wo man Hochdeutsch gesprochen hat und dann auf einmal kommen sie in ein schwäbisches Stückle, also weil man automatisch ein anderer Typ wird tatsächlich.
6: Und hinter der Bühne wird auch mehr Schwäbisch gesprochen.
4: Ja.
6: Definitiv. Alles, was man uns 4 Jahre lang ausgetrieben hat.
3: Da kannst du manche Sachen halt auch einfach besser auf den Punkt bringen.
6: So sieht's aus.
2: Ist aber wirklich so. Ja. Es ist einfach vielseitigere Sprache wie Hochdeutsch, das muss man einfach sagen. Man kann viele Nuancen eigentlich nur in Schwäbisch machen, das geht in Hochdeutsch, finde ich.
4: Ja. Und eigentlich hat der Axel eine Sache schon sehr gut verinnerlicht, nicht geschumpfe ist gelobt genug. Das würde ich jetzt mal sagen.
2: Das ist natürlich für einen Intendant so schwierig. Aber wenn man kennt, dann ist
4: ja auch
2: gut. Das ist natürlich. Ja, 55 Jahre schon her, dass der Willi Reichert Bankräuber gespielt hat. Ich denke, dass der auch nicht astrein Hochdeutsch geschwätzt hat. Der wird eher auch ein bisschen geschwäbelt haben. Ob er jetzt dann, weiß ich nicht, ist ja doch ziemlich lange her, ob man damals das durfte. Ja, danach hat man es uns ja wirklich austrieben. Ja, ich bin auch Jahrgang 60, also bei uns auch schon, hat man in der Schule gesagt, also wenn jemand ein bisschen schwäbelt, dann könnt ihr eigentlich auf alle Fälle nicht in eine weiterführende Schule kommen. So schlimm war das ja. Und von damals aus ging das ja auch alles. Ja, und das ist schon, denke ich, eigentlich was, wo man drüber nachdenken muss, ja, und sagen muss, okay, wir wollen das, also ich will das nicht so und deswegen versuche ich das im Prinzip zu ändern. Ja. Mal gucken, gibt ja diesen Dialektverband in der Zwischenzeit, den hat Landesregierung noch angestoßen. Ja, also Mundart TV gibt es und dann gibt es aber auch einen Dialektverband Baden-Württemberg, wo dann alle Dialekte sozusagen abgebildet sind. Da gibt es übrigens, ganz am Rande bemerkt, eine Messe in Oberkirch, also im Schwarzwald, die nennt sich Dialekta. Ist im Juni, Ende Juni. Ja, super, finde ich klasse. Das erste Mal, dass sowas passiert. Gell? Und im Herbst, da gibt es so eine Art Preisauslobung von dem Dialektverband.
3: Ja, schon beworben.
2: Ja, okay.
3: Das ja, dann haben wir es zum Schluss.
2: Ja, also das fand ich, war bei der ersten Preisverleihung dabei. War eine tolle Veranstaltung. Gell?
3: Also ich finde es auch toll, dass die Dialekte
2: also es passiert so eine, was.
3: Wie soll man denn sagen, Renaissance oder, also seit ein paar Jahren ist es ja auch in anderen Teilen von Deutschland, glaube ich, so, dass man da einfach merkt, es ist authentisch, die Leute können plötzlich Sachen anders auf den Punkt bringen.
5: Es hat, glaube ich, auch noch einen anderen Grund, sprachlich, im Dialekt bleiben ganz viele Begriffe und Wörter erhalten, ja, die sonst verloren gehen würden. Also das hat auch was mit Sprachkonservation zu tun, ja, mit der Bewahrung von Sprach, von Kultur in dem Sinne. Deswegen macht man das, glaube ich, auch, hat es irgendwann realisiert, dass das so ist. Und
6: ja, das ich denke, der Kretschmann, der hat ja auch viel, viel mit zu tun gehabt. Also dass vor diesem Ministerpräsidenten war das nicht so.
2: Ja. Das ist jetzt toll, dass Cem Özdemir da kommt. Kennen wir die CD von ihm? Romeo und Julia auf Schwäbisch.
4: Nein, von Cem Özdemir.
2: Ja, super, ihr habt das Ding. Ganz klasse, wirklich ganz klasse. Also da kommt dann auch VfB und sonstige Sachen drin vor bei Romeo und Julia. Aber so der Grund, der Gedanke war Romeo und Julia auf Schwäbisch. Klasse, ja. Und von daher, ich glaube, wir sind auf einem guten Weg. Ja. Und wie gesagt, vielleicht auch für euch, dass vielleicht dann doch das zweite Stück Leano kommt. Das wäre natürlich echt
3: dauerhaft. Schon so eine Entwicklung, auch durch so Comedians wie dann den Teddy oder so. Also ich kann mich noch erinnern an meine Anfangszeit, Schauspiel, wenn da mal was zu drehen war in Berlin, schon so, weiß ich, vor 15 Jahren, dann war man immer so ein bisschen, wurde man eher so trottelig dargestellt, so mit dem Schwäbisch.
6: Schwäbisch war immer.
3: Und so in den letzten
5: das war in jedem Dialekt so.
3: Aber jetzt hat es in den letzten 5 Jahren eher so ein bisschen was, unter anderem, glaube ich, durch so Leute wie Teddy, auch bei jüngeren Leuten, das wird sich sexy, wenn man so ein bisschen Dialekt spricht. Ja, kannst du das nochmal machen, hey, das ist voll witzig. Ja. So, dass dann eher so gefragt ist.
6: Sexy.
3: Ja,
6: nein,
3: doch.
6: Schwäbisch ist sexy.
3: So ist die Wahrheit.
6: Leute, ich bin beim Hintergrund.
3: Das ist die Wahrheit. Bei jüngeren Leuten schon. Ja,
5: ich höre und staune. Ja.
3: Das ist echt so.
2: Ja. Gehen wir aber nochmal zurück zum Stück selber, da haben wir noch gar nicht richtig angefangen. Eigentlich haben wir immer drum herum geschwätzt. Das Geld liegt auf der Bank, heißt das Stück, Lea. Ich habe es ja vorher schon ganz kurz gesagt, ihr werdet das von der Zeit her ein bisschen näher holen. Was erwartet die Zuschauer? Können wir da schon was sagen oder ist es noch zu früh?
5: Was erwartet die Zuschauer? Also man könnte das natürlich behaupten, es wäre ein Krimi. Das würde aber zu kurz greifen. Es ist ein Stück über eine Familie, die lustigerweise ihren Lebensunterhalt dadurch bestreitet, dass sie Banken berauben. Hauptsächlich der Papa mit seinen 2 Buben. Und das geht eigentlich relativ lange gut. Bis eines Tages, Punkt, Punkt, Punkt. Und jetzt mache ich es spannend. Und dann gibt es einen Zeitsprung, 40 Jahre später. Und der Papa versucht dann wieder in seinen alten Beruf einzusteigen, nämlich Bankräuber. Das ist aber nicht mehr so leicht. Ja, da gibt es technische Schwierigkeiten, es gibt
4: familiäre Schwierigkeiten,
5: genau. Ist alles immer so einfach. Ja.
3: Körperliche Schwierigkeiten. Vor allem für den Sohn.
4: Und auch nicht schlanker.
2: Wem sage du das?
5: Und für den Papa wäre das eigentlich gar kein Problem, der ist noch relativ fit schon. Gell? Also, ne? Aber die Söhne sind dann halt immer so ganz auf der Höhe. Genau. Und dann gibt es einen Schluss. Punkt, Punkt, Punkt.
2: Das heißt ja aber auch, man muss, jetzt gerade beim Hauptdarsteller, mal kurz 40 Jahre altern.
5: Ja.
2: Macht das die Maske dann einfach so und das funktioniert? Oder das kann man sich ja eigentlich so als Außenstehender fast nicht vorstellen, dass man geschwind sozusagen über den Akt mal kurz 40 Jahre älter.
4: Also in Reinholzfarben muss es eigentlich erstmal 40 Jahre verjüngen.
2: Ah.
4: Und dann wird er eigentlich 30.
2: Ja.
4: Um ganz genau zu
6: sein. Genau. Da macht die Maske viel, aber da macht auch viel das Bühnenbild, da macht viel das Rundherum, das Kostüm macht sehr, sehr viel.
2: Aha,
6: wenn du jetzt überlegst, ein 70er-Jahre-Kostüm, was das macht.
2: Ja, das stimmt.
6: Da ist viel Farbe, da ist viel Bimbabu. Ja. Und dann ist er dann kann man da sehr, sehr viel machen. Ich glaube nicht, dass da wahnsinnig viel mit der Maske passieren wird, weil es recht schnell geht.
2: Ja,
6: da wird sehr viel mit
5: Maske. Hast du eine Ahnung?
4: Nein. Maske, also, du hättest die Jungs sehen sollen. Die erste Probe, die war schon super.
3: Es ist schon, wie du sagst, das erstmal kann man sich nicht vorstellen und darauf waren wir auch am meisten gespannt. Mhm. So, oder sind es noch, weil wir sind ja noch am Anfang. Wie werden diese 40 Jahre in dieser kurzen Zeit gezeigt? Wir starten 1977, da sind die Söhne Teenies.
2: Ja.
3: Also Stefan und ich spielen 16 und 17. Mhm. Das heißt, wir müssen auch erstmal extrem verjüngt werden, mit Perücken, mit Kleidung.
2: Ja.
3: Und dann halt innerhalb von kurzer Zeit sind wir Ende 50.
2: Ja, ja gut, der Lloyd Harmer hat da schon viel Geld, man. Klar, ja. 70er waren wir alle lange her. Gell?
4: Ja.
6: Das sind so diese Äußerlichkeiten. Ja. Dann funktioniert das wunderbar.
4: Also
6: da hat keiner sich Gedanken.
2: Aber ist doch ein Riesenaufwand, wo da eigentlich im Hintergrund läuft, was die Leute ja gar nicht sehen, wenn sie erstmal kommen. Gell?
6: Das ist eine Illusion.
4: Das wir hatten
3: tolle,
4: heute.
3: Aber das ist das Tolle am Theater. Also ich meine, beim Film könnte man natürlich mit viel Zeit da ganz tolle Sachen machen oder mit der KI oder wie auch immer. Aber das ist ja das, was jetzt den Abend so reizvoll macht, dass man dann sieht, okay, wie machen die das jetzt, dass die innerhalb von kurzer Zeit von 17 auf 57 oder von 40 auf 80, wie wird es gespielt und so?
2: Ah.
3: Und darauf freuen wir uns ja auch.
4: Also wir haben ja zum Beispiel auch nie die Originalkostüme schon während der Probe, sondern wir kriegen Probenkostüme rausgesucht, die aber in Anlehnung sind an das, was der Ausstatter, in dem Fall Tom Grassoff, sich überlegt hat. Und das war schon ein Highlight auf der ersten Probe, wo wir alle hier breite Schlaghosen und in schreienden Farben unterwegs waren auf einmal. Das macht schon auf jeden Fall was mit.
5: Ja, und das macht dann auch nochmal was, wenn die Originalkostüme da sind.
4: Ja.
5: Ne? Ich probe gern, also es gibt ja Leute, die proben gern in Probenkostümen. Ich halte mich da eher zurück, weil ich denke, ich muss mir das vorher erspielen. Ich muss das mit meinem Körper, mit der Sprache, mit der Mimik oder versuchen darzustellen. Und wenn dann nochmal das Kostüm dazu kommt, es gibt ja bei uns ein Sprichwort am Theater, wenn Kostüm und Bühnenbild dazu kommt, das sind nochmal zwei Kollegen, die dazu kommen. Also den Stellenwert hat es.
4: Auch mit den schnellen Umzügen. Also das sind ja eben nicht nur wir auf der Bühne, sondern da muss hinten halt auch alles richtig laufen. Es gibt dann ja auch einen Komplettumbau vom Bühnenbild. Einmal eben, was spielt in den 70ern und dann 2017.
2: Also auf alle Fälle ist eine Zeitreise sozusagen auch in die Vergangenheit. Das ist ja schon für die Besucher spannend. Ja, wie war es? Ja, wenn man sich das überlegt, ist ja irgendwas da in den 70er Jahren war. Gell?
4: Ja.
2: Allein die bunte und Schlaghose. Das ist natürlich sofort. Ja, klar. Und lange Haare. Genau, ich habe auch mal irgendwann Locken gehabt in der Zeit. Ach, ja, war schön. War echt schön. Ja, ich denkt, dass wir eigentlich jetzt schon vieles besprochen haben. Fällt euch noch irgendwas ein, wo ihr erzählen wollt oder was ihr jetzt vergessen habt, vielleicht zur Frage?
5: Wie lernt man so viel Text?
2: Genau.
4: Das ist so eine typische Publikumsfrage.
5: Ja, das ist unsere Lieblingsfrage, oder?
4: Ja, wie machst du das, Reinhold? Wie lernst du so viel Text?
5: Das verrate ich dir nicht. Nee, da hat ja jeder seine eigene Methode, Text zu lernen. So. Man lernt natürlich vor, ja? Man guckt, dass man sich so viel wie möglich ins Gehirn reinbimst und dann auf der Probe wird es dann nochmal mit Bewegung verschränkt und sowas und der Körper merkt sich das dann natürlich hoffentlich auch.
2: Mhm.
5: Ja,
6: es gibt aber auch Texttiere, so wie in der Schule.
2: Ja.
6: Leute, die Reihen sofort auswendig können oder auch in Mathe immer checken. So gibt es auch Leute, die gucken sich Texte an und können es.
4: Meinst du dich jetzt oder?
6: Nein, ich meine mich eben.
4: Achso, ich freue mich.
6: Es gibt aber so Leute,
4: Ja, das ist und wir haben auch keinen Souffleur, weil das auch immer eine beliebte Frage ist. Es sitzt da keiner, weder Backstage noch in der ersten Reihe.
3: Nee. Hier bei Auschwitz, also wir spielen ja Auschwitz, bedeutet, wir spielen jeden oder fast jeden Abend über Wochen.
2: Ja.
3: Und da ist es nicht so wie im Staatstheater oder so, die ja Repertoire spielen, also immer was anderes.
2: Ja.
3: Da braucht man das dann, glaube ich, schon. Ja. Wenn das Wochen her ist, dass du das gespielt hast, aber da wir es ja 6 Wochen im Stück spielen, dann machen wir das nicht. Aber ich finde, es gibt auch 2 Unterschiede beim Textlernen. Es gibt Stücke, die haben eher so große Textblöcke, Monologe oder einfach größere Textpassagen, die ich mir dann wirklich reinbimsen muss. Und dann gibt es aber auch Stücke, die funktionieren ja nur im Clip-Clap, nur im Dialog. Da ist es immer, finde ich, schwieriger, allein zu lernen. Da brauche ich dann auch die Probe. Was passiert denn da? Was machen wir denn? Das sind ja alles Absprachen. Kommst du rein? Machst du irgendwas?
6: Da lernst du dann eher auf.
3: Bei mir ist es dann sehr viel visuellem Vorgang.
5: Ja.
2: Also das heißt, ihr bereitet euch jetzt diese 6 Wochen vor und macht ihr dann nebenher trotzdem irgendwelche anderen Sachen?
4: Müssen wir ja.
2: Ihr müsst erleben, sozusagen. Okay, das ist dann schon. Weil das ist ja genau das, was du gesagt hast. Ja.
4: Also Jörg spielt ja abends hier noch im Hexer gerade.
3: Genau, das überschneidet sich jetzt gerade. Das gibt es natürlich dann auch manchmal. Das mit dann.
2: Aber das Alte läuft dann schon ein Stück. Also von daher ist mir da schon eher fest.
3: Genau, also ich spiele der Hexer jetzt auch noch im Schwäbisch heute Abend. Nee, aber das ist dann schon manchmal so ein bisschen... Ja, aber ich würde das auch vergleichen mit Jobs, wo man halt mehrere Projekte auch hat. Und es gibt Zeiten über mehrere Wochen, wo man halt dann so eng getaktet ist, dass man dann von einem Stein ins nächste switcht. Und
5: verschiedene Baustellen.
3: Es ist halt dann absehbar, zum Glück. Mhm. Und dann kann man sich nur auf das Stück...
6: Ja, aber man kann auch 4 Stücke gleichzeitig spielen. Das geht.
3: Genau.
6: Also, weil man das wirklich miteinander verbindet.
4: Interessant wird es, wenn es die gleichen Kollegen sind, aber anderes Stück.
6: Interessant, aber das geht. Also ich hatte auch mal so eine Phase, wo ich sehr viele unterschiedliche Sachen gemacht habe und es ging wirklich. Mhm. Also weil es wirklich immer andere Baustellen sind. Es ist wie unterschiedliche Autos fahren.
2: Okay.
6: Man denkt, es ist komplizierter, als es ist.
2: Es macht halt echt nicht kleiner, als wir sind.
6: Ich finde das faszinierend.
2: Ich könnte das nicht. Ja. Wie gesagt, ich habe da meine Schwierigkeiten mit so ein paar Kleinigkeiten, die rüberzubringen. Gell. Ja, aber dann bin ich wirklich gespannt. Ich selber bin leider in der Zeit im Urlaub. Ich habe es glaube erzählt, ich werde am 30. Juni, also eine von den letzten Veranstaltungen, werde ich besuchen.
6: Da können wir was sagen.
2: Bitte?
4: Ja,
2: genau.
4: Das ist am 15.
3: Mai. Dann sagst du, mach dich nochmal bemerkbar und sagst Bescheid. Ja. Und das interessiert mich dann im Anschluss, wie du es.
2: Ja, das wäre, ja, wie es dann gelaufen ist, das wäre echt mal schön.
3: Vielleicht können wir da auch
2: noch ein bisschen was machen.
3: Schön
4: stimmt.
2: Bis dorthin müssen wir noch das neue Programm.
4: Ja.
2: Ich glaube, das läuft ja dann auch vorher schon. Also, ich finde das ganz toll, wie gesagt, ich könnte es nicht. Daher Hochachtung für euch alle. Aber ich finde. Allein, was ich jetzt gesehen habe, tolle Truppe. Es muss einfach Spaß machen, miteinander zu arbeiten.
6: Uns macht es Spaß.
2: Ja. Das glaube ich, ja. Und ja, wie gesagt, ich freue mich dann auf den Schluss, zum dann nochmal gucken, wie es dann wirklich war. Vielen Dank.
6: Sehr gerne.
8: Wenn ihr beim Interview aufpasst habt, wisst ihr jetzt bestimmt, wer bei der ersten Inszenierung vor 55 Jahren in Markwart der Bankräuber Gustav König gespielt hat. 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Die ersten 10 Anrufer bekommen dann jeweils 2 Kärtchen. 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

0: Ja, ich möchte auch gerne noch was essen. Ich muss auch was Festbrot. Was mit Schmalz oder mit Wurst?
1: Ich nehme Schmalz, ja.
0: Ja, ich nehme auch, wie gesagt, ein Schmalzbrot. Und noch ein Viertel, das ist sehr wichtig. Für mich ein Viertel, okay?
1: Das schmeckt.
2: So geistreiche Gespräche wir sehen.

0: Ich möchte auch noch was. Sechs Viertel habe ich jetzt gesagt. Aber das reicht doch nicht. Komm.
1: Wenn wir neu

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1: Herzlich willkommen zu einer weiteren Sendung von Mundartradio unterwegs. Die heutige Sendung haben wir im Haus am See aufgezeichnet. Die Location am Max-Eitsee ist eine von den Veranstaltungsorten, an denen die Cannstatter Mundarttage stattfindet, die der Kulturverein Dudelsäckle e.V. veranstaltet. Der erste Vorsitzende, der Peter Hinderer, erzählt bei einem kurzen Interview, dass hier vor allem die Pflege der schwäbischen Mundart, des Brauchtums und der Heimatverbundenheit im Mittelpunkt steht. Heute haben sie Gitze and Band mit dem aktuellen Programm Best of Schwaberrock zu Gast. Das Programm ist eine Hommage an den Pionier des Schwaberrock, der Wolle Kriwanek. Gitze and Band, das sind der Helmut Notum an der Hammondorgel und am Piano, der Werner Müller am Bass, der Boone Kid Jackson am Schlagzeug, der Kuddel Stahl an der Gitarre und natürlich der Gitze Deile, der singt. Meine erste Frage an die Band war, wie sie zum Schwäbisch-Singen gekommen sind.
2: Wir haben sicher nicht mit Schwäbisch angefangen, gehe ich mal auch davon aus.
3: Nee, Englisch.
2: Ja. Wie sind wir denn zum Schwäbisch dann gekommen?
3: Dann haben wir Deutschrock-Band betrieben, dann ist uns der Keyboarder abhanden gekommen. Der war Lehrer und hat einen vollen Auftrag gehabt und einfach keine Zeit mehr. Und dann haben wir gesagt, was machen wir jetzt? Zwei, drei Wolle-Songs haben wir eh schon im Programm gehabt und wir haben festgestellt, das spielt keiner und die Affinität ist eh da gewesen. Und dann haben wir gesagt,
4: kann man
3: in der Trio-Besetzung machen und dann haben wir Bock drauf, dann machen wir das.
1: Mhm. Weiter haben sie gefragt, wie die Live-CD entstanden ist. Die klingt, als ob sie viel Spaß miteinander gehabt hätten.
3: Richtig, und mit Gästen. Ja. Du forderst Paul Vincent,
2: ja.
3: Ungeprobt.
2: Dafür klingt sie aber super gut.
3: Ja, und dann halt noch Thomas Roth, damals noch Geiers, gibt es ja jetzt auch nicht mehr. Und der Sebastian Scheutle, ein befreundeter Komiker, der in München lebt. Ja, und dann haben wir das aufwendige Doppel-CD-Werk-Buch, muss man sagen, 52 Seiten Booklet gemacht. Und das war schon ein großes Highlight. Ne?
4: So. Absolut. Tolle Erfahrung.
3: Und dann die zweite CD mit Paul, die Studiogeschichte, da auch wieder mit Präsentation und der Paul wieder dabei. Das war natürlich auch wieder eine tolle Sache. Weil das ist halt das, was auch ein bisschen so nicht so bekannt ist, dass der Paul halt für die ganze Komposition zuständig war und die Arrangements. Also er hat praktisch mehr als 50%, vielleicht sogar Anteile an dem Ganzen. Gell? Weil die Texte werden ja über die Songs transportiert, also über den Groove und über das Arrangement.
2: Ja, klar. Und,
3: ja, der Paul ist halt auch noch ein richtig guter Kerl.
4: Die Vorbilder sind ja vorhanden. Ich meine, es war ja eine super Band. Ja. Wolle Kriwanek Band war ja handwerklich schon Champions League, muss man wirklich sagen. Das haben wir natürlich auch gemerkt, als wir uns mit dem Thema dann beschäftigt haben. Und es gibt ja diverse Live-Aufnahmen, wo man dann mal die Qualität hören konnte. Studio ist ja dann immer was anderes, auf jeden Fall für mich.
2: Ja, klar.
4: Und das war schon auch ein Aha-Erlebnis. Ja, und das so hinzukriegen, ist jetzt nicht unbedingt mal in einer kurzen Jam realisiert. Also das war schon auch harte Arbeit.
3: Das glaube ich, ja. Also gerade wenn der Paul dann mal seine Frieda streichelt, kommt schon was raus. Ja, ist schon klasse. Da bin ich mal gespannt, was da heute Abend kommt. Und vor allem gerade, dass Wolle seine Lieder weiterlebt, das ist auch mir wichtig. Weil er einfach dieser Begründer dieses Schwaberrock ist. Klar hat es andere gegeben, aber er hat es einfach populär gemacht.
2: Ja, wobei wir wollen in Zukunft natürlich auch so die eigene Sache nach vorne schieben. Eigene Sache insofern, dass es halt schwäbische Texte auf mehr oder weniger bekannte Rock, Blues, Folksongs gibt. In Zukunft ein bisschen mehr. Heute Abend haben wir eigentlich auch vor, dass wir zwei spielen. Mal gucken, wie das Publikum drauf ist. Und ja, einfach als Wolle Kriwanek-Programm halt auch endlich ist.
3: Ja, klar,
2: und,
3: klar.
1: So, und jetzt stimmt Sibylle Wöltchen vom Dudelsäckle aufs Konzert ein. Viel Spaß mit dem Ausschnitt aus dem Abend mit Gitze and Band.
5: So, ich freue mich, dass Sie alle da sind. Mein Schwabeherz, das lacht ganz arg, weil der Saal ist voll toll. Da freuen uns alle, sowohl die Musiker als auch ich oder wir vom Dudelsäckle. Und für diejenigen, die mich noch nicht kennen, ich bin die Sibylle Wöltchen und ich freue mich halt ganz arg, dass ich Gitze and Band ansagen darf. Ich kann mich nämlich erinnern, dürfte 13, 14 Jahre her sein, ich weiß es nicht mehr ganz genau, war ich im Februar oder im März in Esslingen und da waren wir in der Dieselstraße zu einem der letzten Konzerte von Wolle Kriwanek oder ich glaube im Frühsommer ist er dann gestorben, das haben wir natürlich nicht gewusst. Und der Witz ist, im Herbst war er dann beim Henk Häberle und der ist dann auch kurz drauf verblichen und da habe ich mir schon Gedanken gemacht. Also es ging dann aber nicht so weiter, Gott sei Dank, sondern es war einfach bloß Zufall. Aber das ist schon so viele Jahre her. Wir kennen alle noch die Musik und auch, ich denke, wenn sie es weiterentwickelt hat und wenn die halt noch eigene Stück spielt, ich denke, bei bestimmten Sachen singen wir nachher mit. Und ich freue mich ganz arg jetzt auf Gitze in Band, gebe jetzt auch gleich die Bühne frei und ich darf euch bloß bitte bei den leisen Stücken nicht so arg mit dem Steck zum Kleppern. Also da ein bisschen Zurückhaltung üben und vielleicht auch, wenn nicht gerade Frau Merkel oder der Notarzt mit am Tisch sitzt, macht eure Handys aus. Weil es ist einfach ätzend, wenn du dann ein schönes Lied hörst und du machst dahinter, alles neu macht der Mai oder sonst was. Und man vergisst es einfach oft. Es ist ja keine böse Absicht, aber wenn du da oben stehst, ist es nicht gerade so erbaulich. So, jetzt wünsche ich uns alle miteinander einen ganz schönen Abend und viel Spaß bei, ich habe gesagt, ist ja so eine Art Wolle Krimenek Revival und mit Gitze und Band viel Spaß ins Heutabend. Tschüssle. Danke.

Wunderschönen guten Abend miteinander hier. Haus am See, wunderbar. Der Sommer steht vor der Tür. Deswegen haben wir die zwei depressivsten Songs gleich am Anfang gespielt, dass man die Depressionen austreibt. Also Depressionen insofern, im ersten Song, ihr habt es mitgekriegt, da wird es da in der 30 Stockwerk hoch, weil vermeintlich der Aufzug außer Betrieb ist und dann ist er oben, dann ist die Süße gar nicht daheim. Und in dem Moment tut der Aufzug wieder. Und uns weiter ging es um die Schwätzer, die uns jeden Tag begegnet. Und ja, so nach dem Motto, wir machen mal was zusammen. Ruf uns nicht an, wir rufen dich an. Die ganze Sprich, ihr kennt das alles wahrscheinlich auch zur Genüge. Und da kommt man sich doch manchmal vor, wie wenn man, man kann machen, was man will, aber letztlich entscheidet ein anderer, ob es klappt oder nicht. Und man denkt, man ist qualifiziert oder gut genug und trotzdem klappt es nicht. Es geht eigentlich zu, wie in unserer Kinderzeit, die ja noch gar nicht so lange her ist. Oder auf dem Bolzplatz, gell, wir haben sie immer als Letzte gewählt. Ja, man kommt sich vor, wie wenn man einfach auszählt wird. Wie in der Kinderzeit. 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

Allerdings, wenn die morgens im Radiowecker gescheite Musik spielen tätet, dann hätte man das Aufstanden bestimmt auch leichter fallen. Vielleicht ein schönes Gitarre-Solo von unserem Kurt Kuddel Stahl.

Das Thema Liebe zieht sich ja schon durch den ganzen Vortrag jetzt. Also, ich weiß nicht, ob ihr euch erinnert, vorher, das, wo man so mordsmäßig verliebt war und dann hat sich das zum Drache entwickelt und so weiter. Da hätten wir es am liebsten wieder los. Es gibt aber auch Situationen im Leben, da ist man zusammen und da gibt es Missverständnisse. Also hauptsächlich deswegen, weil die Frauen die Männer nicht verstehen können. Und ja, da ist man dann wieder bemüht, da muss man wieder ein bisschen was machen, dass man wieder zusammenkommt und so weiter. Und was ist das Beste? Wie kann man beeindrucken, wenn es, also vor allem die Männer, wenn sie es verbockt haben oder so, aber bei den Frauen genauso, singen. Na? Singen kann jeder. Das war schon im Mittelalter so, wenn der Bursche unterm Turm kommt ist mit seiner Laute und die Dulcinea hat oben runter guckt und wenn er schön gesungen hat und die Haare lang genug waren, hat er sich dann aufziehen können oder die Feier ist gerade vorbeikommen mit einer großen Leiter, dass man da Einlass gekriegt hat. Ja, es war schon immer so und vielleicht ist gerade jemand in so einer Situation, Singer beeindruckt auch meistens. Und, oder man kennt jemanden, der in so einer Situation ist, das hilft auch. Und wir haben dazu jetzt auch zu der Jahreszeit entsprechend gibt es auch die Musik dazu, das ist ein Reggae. Und ich war vor 15 Jahren, glaube ich, in Jamaika und haben mir das Ganze angeguckt. Weil die haben das vom Schwäbischen übernommen, den Reggae, und die haben es aber weiterentwickelt. Die haben es dann weiterentwickelt, die haben auch ein internationales Reggae-Zeichen, habe ich festgestellt. Das geht so, also praktisch wie Peace oder Victory, aber waagrecht und immer kreisende Bewegungen. Das ist, bedeutet, das ist so der Groove vom Reggae. Ja. Und damit ihr beim Text immer wisst, wann das kommt, ihr dürft auch das ganze Lied durchsingen. Es hat auch schon Konzerte gegeben, da haben die Leute den ganzen Abend bloß noch so gemacht. Auch alles erlaubt, aber auf jeden Fall immer, wenn ihr das so andeutet, kommt, gibt deinem Herz einen Stoß. Positive Vibrations. Und wenn ihr das richtig schön laut mitsingen würdet, wäre mir glücklich.

0: Ja, jetzt weiß ich nicht, wenn ihr noch Interesse für kleine Geschichte aus Höpfigheim zu hören. Von meiner entbehrungsreichen Kindheit. Ja. Ich sage ja immer, dem sind Höpfigheim gefällt, dem gefällt es überall auf der Welt. Und ja, also ich komme aus einer Generation, da war mit Luxus nicht viel. Wer war das? Das hat man so. Ja, Hüpfigheim, Kindheit, Luxus. Also Luxus gab es nicht. Wenn man was Welle hat, hat man was dafür da müssen. Speziell, wenn es in Richtung Körperpflege ging. Also nicht so wie heute, da machst du erst ins Badezimmer rein. Gehst an der Wasserhahn ans Waschbecken. Da gibt es zwei Hähne praktisch, oder Henne, egal, politisch korrekt. Drehst du blau auf, was kommt raus? Kaltwasser. Drehst du rot auf, warm, ja. Letztens hat jemand gesagt, Weißwein, der ja, also kommt Warmwasser sofort und ich kann mich daran erinnern, bei uns war das nicht so und deswegen ist der Schwabe auch immer nachgesagt worden, wir wären nicht so reinlich, weil halt praktisch einmal in der Woche badet worden ist. Das war samstags und das verfolgt mich bis zum heutigen Tag noch, dass immer wenn wir samstags irgendwo spielen, freue ich mich total, weil ich weiß, ich habe lauter frisch gewaschene Schwabe für mich. Aber heute ist Freitag, gell? Naja, die Zeiten haben sich ja geändert. Gell? Also, früher war es einfach so: also, ich komme aus einer sechsköpfigen Familie, also Eltern, zwei Stück, und dann habe ich, also Vater und Mutter, und dann habe ich noch, sage und schreibe, noch drei Brüder. Wir sind immer alle 2 Jahre voneinander. Und sechs Leute baden, der Boiler war ungefähr so groß. Es hat praktisch einmal Wasser gegeben und dann ist nach der festen Rangordnung gebadet worden. Zuallererst natürlich der Vater, insofern er schon daheim war vom Bürgerstäble. Dann meine Mutter und dann wir 4 Buben, immer im Alter nach in Zweierperle. Und ich bin der Drittälteste. Also wir sind am Schluss dran gekommen. Da könnt ihr euch vorstellen, wie die Brehe da schon ausgesehen hat. Und mein jüngerer Bruder, der hat es eine Zeit lang auch witzig gefunden, dass man da in das Wasser noch ein bisschen. Also, nein, sag ich. Ja. Das ist zwar kurzfristig warm geworden, aber das war natürlich eine riesen Sauerei und dem habe ich natürlich, dem habe ich da dafür, den habe ich gedunkt. Bis meine Mutter das irgendwann mal mitgekriegt hat und gesagt hat, Mensch, das darfst du nicht machen, da kann man blind werden davor. Also nicht blöd, sondern blind. Ja. Aber ich war so blöd und habe das geglaubt und habe es dann bleiben lassen. Und wenn wir dann fertig waren, ist der Hund noch rein. Und zu guter Letzt hat meine Mutter mit dem Wasser noch die Stege unterputzt. Das Lied ist von 1967.
1: Der Badwanner Blues.

Jetzt haben wir schon ganz schön viel miteinander erlebt heute Abend. Wir haben zusammen gebatscht, wir haben zusammen gesungen, wir haben Zeichen gemacht. Und jetzt kommt quasi die Krönung. Jetzt schunkeln wir. Weil jetzt kommt der PS-Walzer. Eva Daimler.

Und warum? Gleich nochmal. Und warum? Es geht auch ein bisschen lauter.

Und nochmal. Warum? Langsam lauft's. Und Elle schunkelt.

0: Menschen sich schon zu
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2: Ja, wir sind die Band, die ein jeder kennt. Von Esch

ist das Größte auf der Erde. Ja, mir sagen euch, mir wäret auf den Titel vom Bravo Girl. Bravo Girl, sag mir bloß, wo sind die Fotografen? Von Paris, New York oder vom Hafen?

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1: Das Gute handelt davon, dass eigentlich in jeder Beziehung oder in fast jeder Beziehung, werden Sie das kennen, dass wenn Sie, vor allem wenn Sie mit dem Partner, mit dem Sie in Beziehung sind, zusammen leben, zusammen wohnen, wird es fast bei den meisten immer einen geben, der zuerst vom Fernseher einpennt. Und es ist meistens der gleiche. Ich zähle einmal der, meistens ist der gleiche. Und bei uns ist meine Frau. Bei uns ist meine Frau, aber auch hier zur Größe bewiesen, wo ich gesagt habe, Mensch, darf ich da überhaupt der Gutzle machen drüber? Hat meine Frau gesagt, du, für deine Weltkarriere ist mir nichts zu schade. Das genehmigt sie mir und deshalb singe ich es jetzt. Und es geht tatsächlich um die Situation, dass, ich wollte jetzt schon sagen hin und wieder, aber es ist ja untertrieben, aber hin und wieder schlaft meine Frau vom Fernseher ein und ich hocke da und gucke blöd. Und um das zu kompensieren, um da eine gewisse, Trauma zu überwinden, habe ich dieses Gutzle gemacht und für alle, denen es ähnlich geht wie mir. So, Herr Generalmusikdirektor, im Original ist es von John Miles und heißt Music was my first love. What a wonderful song, Sie werden nie mehr so hören wie nach diesem Gutzle.

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Vorsicht! Zwischen Ehingen und Altsteußlingen liegt eine LKW-Ladung IKEA-Möbel auf beiden Fahrstreifen.

Auf jeden Fall, was jetzt kommt, wie gesagt, von dem 1000 Sasa, das ist so ein richtiges Käpsele und das ist da. Jawohl!

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Norbert, Norbert. Norbert, Norbert. Norbert, Norbert. Ja, jetzt grüß Gott, ich aber schön. Ja, das kann ja schwierig sein, wie lang haben wir uns gesehen? Mir fällt dein Name gerade ein. Bin mir sicher, es war irgendetwas zwischen A und Z. Bist schon lang da, auch gerade gekommen. Ja, das finde ich aber.

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1: Herzlich willkommen zur neuen Sendung von Mundart Radio stellt vor. Im März 2026 hat mit Stuttgarter Zeitung besucht, um ein Interview zu machen. Mit dabei war auch der Werner Kuhle, der Fotograf. Da er ja viel rumkommt und auch Schwäbisch schwätzt, habe ich gedacht, frage ihn mal, ob er nicht die eine oder andere Begebenheit zum Thema Mundart erzählen kann.
2: Also Schwäbisch finde ich ein ganz schöner Dialekt. Das ist manchmal, wenn man vielleicht beruflich, ich war früher nicht Fotograf, sondern habe mal im Maschinenanlagenbau gearbeitet. Wenn du dann im Ausland bist oder in andere Länder, in andere Bundesländer, na, tust du vielleicht ein bisschen schwer, aber die verstehen du dann vielleicht nicht so. Eine kleine Story, ich war oft in Asien, in Korea, und da waren wir auch abends mit Kollegen zusammengesessen, mit Deutschen und auch Planer von Korea, und ich habe das auf Englisch dann geschwätzt, und plötzlich klopft mir eine auf die Schulter und sagt, bist du aus Stuttgart? Und so ist das, also selbst im Englischen kommt der Dialekt durch. Und eine Geschichte, also das Fotografieren, das jetzt schon viele, viele Jahre macht, das ist für mich Leidenschaft, und ich habe dann auch wirklich schon tolle Menschen kennengelernt und auch Künstler, und ich glaube, der bekannteste ist eigentlich unser Wolle, den ich mehrmals so auch fotografiert habe, und da war sofort ein Kontakt da, also der hat nie irgendwo arrogant gewirkt und war ganz toll. Und die letzte Begegnung mit ihm, die war im Bräuningerland, da gab es eine Kunstausstellung, und zwar haben viele, viele Künstler die Eier, die sie kriegt, sind so 1,50 Meter große Plastikeier, die haben die gestalten können, sei es mit Farbe anstreichen, mit Stoffe bekleben, verschiedene Techniken. Und ich war dann 2-3 Mal beim Wolle daheim, weil der in Backnang war und Freiberg nicht so weit weg ist, und habe dann ihn auch ein bisschen intensiver kennengelernt, und das war echt total klasse. Und am Donnerstag vor Karfreitag war dann in Bräuningerland eine Versteigerung, und da sind die Eier dann versteigert worden für einen guten Zweck. Und diese Versteigerung, die ist eigentlich so gut gelaufen, dass damals der Sendermanager gesagt hat, komm, wir sitzen zusammen und trinken noch ein bisschen Osterweile, Osterbierle oder sowas. Und es war dann so eine tolle Stimmung. Ich habe da auch noch ein bisschen fotografiert, und ich bin dann heimgekommen zu meiner Frau und habe gesagt, du, ich habe eine wahnsinnige Idee. Wenn ich einen runden Geburtstag feiere, da frage ich mal der Wolle, ob der kommen wird. Und na, war es eigentlich auch einverstanden, zufrieden. Und sie hat gesagt, oh, das wäre mal eine gute Idee. Und ich glaube, der Wolle wäre ein bisschen günstiger wie jetzt Stones und so. Und das hätte man irgendwo schön in den Griff gekriegt. Und es war ein super schöner Fototermin. Und dann war es so, am Ostermontag, glaube ich, da war Formel 1 Rennen, und all 2 Stunden später, nachdem der Renner das vorbei war, ruft eine Bekannte, die da auch bei der Aktion dabei war, die auch künstlerisch tätig war, ruft sie an, ob ich noch die Bilder habe. Dann habe ich für mich gedacht, das war jetzt vor 3 Tagen. Und dann habe ich gesagt, klar habe ich sie. Und dann sagt sie, das ist jetzt auch für mich ein bisschen emotional, ja, der Wolle war verstorben da, der war da, hat das Formel 1 Rennen angeguckt und hat dann, ja, einfach sein Leben ist zu Ende gegangen. Und jedes Mal, wenn ich im Auto sitze und ich höre da, ich muss die Straßenbahn noch kriegen oder so, das ist einfach emotional, wie jetzt gerade auch.
3: Ja, das glaube ich schon. Wolle war wirklich ein ganz besonderer Mensch. Er hat auch für viele, viele andere Künstler Steigbügelhalter sozusagen gemacht und hat viele auf den Weg gebracht, die heute noch von ihm schwärmen. Also das, da haben wir wirklich einen ganz schweren Verlust erlebt.
2: Und auch, er war ja auch Lehrer. Hat es auch, glaube ich, ziemlich lange noch gemacht. Also der hat zwar viele Lieder geschrieben, aber er ist nicht Millionär geworden. Er hat da wirklich kämpfen müssen, aber er hat gekämpft mit Leidenschaft. Ja. Und das war eigentlich schon.
3: Ja, bei ihm hat man gemerkt, dass auch die Mundart eigentlich die Basis ist und dass er wirklich dadurch auch geerdet wird. Also vielen Dank für die tolle Geschichte.
2: Dankeschön, hat mir auch Freude gemacht.

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0: So, vielen Dank.
1: Dankeschön.
2: Stil echt, weil der Robert Mali ja aus Jamaika kommt. Haben wir da dementsprechend die
1: so,
2: Accessoires.
1: Okay.
2: Da will ich das da überstülpen.
1: Oh, was kommt jetzt?
2: Ja, das ist halt einfach so.
1: Okay.
2: Das die jetzt Farben der
1: Jamaika.
2: Politische Geschichte mal so probiert. Jetzt okay. hängt mein Mikro sonst wo, aber nicht an meinem Ohr. Jetzt, das liegt. Also gut, jetzt beginnen wir einfach mal mit dem Stück. Also, viel Spaß mit... Genau, also vorausgeschickt, dieses Stück, da geht es um Leute, die einfach nicht zuhören können, wenn man ihnen was sagt. Ich glaube, das ist im Ehrenamt genauso, ne? Da schwätzt du an der Wort noch, die möchte machen gerade, was sie will. Ja? Und da geht es jetzt darum, dass es quasi da nein und da naus geht. Ja? Und das ist auch dann der Titel. Da nein und da naus.

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1: Bitch, did it, right?

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Danke.

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0: Ey, da drüben läuft der Maus. Das halte ich hier nicht aus. Ach Mist, das ist ja die Frau vom Klaus.
1: Der hat halt keinen Computer. Dafür hat der eine Frau mit einem Wahnsinnskörperbau.
0: Ich glaube, das will ich auch.

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0: Vielen Dank.
1: Herr Stiegler, das geht zurück auf die Zeit, wo das Städtle Munderkinge auf der Alpober von den Franzosen belagert worden ist. Die Munderkinger, die haben sich damals recht tat- und schlagkräftig und erfolgreich gegen die Franzosen gewehrt. Und der Sänger und Baumeister Fritz Jeremias hat die Strophe gesammelt und die sind später noch erweitert worden und am Schluss ist dann eine Märzviecherei rausgekommen.

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0: So, das war jetzt die besagte Belagerung und jetzt kommt die besagte Viecherei. Mein Hinnenstall ist oben leer und unter ist nichts drin.
1: Und unter ist nichts drin.
0: Na scheiß mir auch

0: Valley Hunting Stead Mix. 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
0: Es zahlt halt die 50 Mark wie uns.

Bisserle. Mein Zuckergäschle. 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Gell? Weißt du was? 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Oder? Ja, ja. 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

0: Und deshalb ist der Schwabe in der Welt so beliebt.
1: Gerade wegen dem leicht kritischen Ansatz. Ade.
2: Gute Nacht.

0: Italiener und ein Hund und der Italiener und die Frauen.
1: Das war jetzt ein Übergang, du, mein Leben schon.
0: Hund, Frauen und ihr beide sind. Okay. Vier Weiber haben in der Heim und ein Hund, c'est la vie. Der einzigste, der keine Haar auf dem Kopf hat, bin ich. Und trotzdem schiebt es eigentlich Evel auf mich.

Und stellt euch vor, ihr seid eingeladen, um 8 Uhr geht es los und 10 nach 8 Uhr steht sie immer noch in der Dusche, in der Unterwäsche.

Nun zu einem selten gewählten Thema, der Italiener und die Streuobstwiese.

Vielen Dank. Und jetzt Handy gemäht und es ist Abend geworden, es ist Nacht geworden und ich bin mit dem Fahrrad da gewesen. Gott sei Dank hat einer davor kurz vorher noch investiert.

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das Gitarrespiel von meinem Kollegen. 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Das ist es.

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0: Dankeschön.
1: Jetzt geht es etwas cooler weiter. Eine schöne Geschichte, die Geschichte von Franz Mayer. Und es ist eigentlich unser Namensgeber. Zufall, wie der Name entstanden ist, aber die Geschichte drum ist die Geschichte von Franz Mayer. Erzählt von Peter Burgi, ist ein sehr schräger Wirt aus dem Rottweiler Bereich, den ich gut kenne. Da haben wir ein bisschen das Lied zusammen durchgenudelt. Es ist eine Geschichte von einem alten Mann, der fliegen will. Ja, man gibt es mal hier zu oft. Aber es war einer, der sehr vereinsamt gelebt hat und immer davon träumt, noch einmal irgendwas zu erleben, zu spüren an sich. Und eines Tages beschließt er, heute ist der Tag, draußen hat es geregnet und gestürmt, ein nasses Wind und er lauft der barfuß durch so ein nasses Feld, eine Wiese. Und da vorne ist schon ein riesiger Abhang. Ja, und dann stürzt sich tatsächlich mit ausgebreiteten Armen hinunter und ist jedes Mal sich der Steuerbruch nachbrezelt. Halber tot haben sie ihn rausgezogen wieder. Vielleicht haben noch gesagt, er hätte was geschrien, so wie Yippie-ay-yo, Yippie-ay-ye. Was ich nicht so glaube, weil damals war man ja des Englischen nicht so mächtig. Ich glaube eher, das war dieser sogenannte Alp-Ra-Schaut. Dieser Alp-Herunterrufer, im Englischen übersetzt. Wo der arme Bauer oben in die steinige Wiese, wenn am Hai ausgeht, das Hai im Herbst nunterschreit zum reichen Bauer in die fette Wiese unter Tunde. Gibt es ein Hai noch? Gibt es noch Heu? Meistens die lapidare und böse Antwort kommt: Nein, gibt kein Hai mehr.

Schön ist nicht, gell? Dankeschön. Der Badweiner Blues.

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0: habe jetzt schon richtig verstanden in dem Lied, ja, also Kaffee.
1: Ja klar, und warum denn sonst? Was denkst du denn?
0: Da habe ich ein schönes Outro.
1: Mein Hausmarke. Ah, schön. Da kriegst du Kaffee, Durst.

0: Dankeschön.
1: Dankeschön.
0: Ach ja. Kaffee ist halt was Gutes, gell?

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Und nun darf ich euch eine musikalische Liebesgeschichte erzählen. Und zwar, wir haben sie heute schon mal von einem Didgeridoo, das liegt ja hier hinter mir. Das heißt, jeder Australier hat ein Didgeridoo, ob er spielen kann oder nicht, das ist was anderes. Aber es war so, hier Sommer 2010, im Urlaub hat sich ein Australier und eine Irin schottischer Abstammung hier in Böblingen getroffen. Und das war der Jahresurlaub. Die waren 2 Wochen hier, haben jede Kneipe dort gemacht, das ganze Kulturleben. Und wie es nun mal so ist, jeder Urlaub geht zu Ende. Der Australier wieder runter nach Australien. Die Iren schottischer Abstammung wieder rauf, ja, nach Schottland, da wohnen sie. Ja. Und was macht ein Australier, wenn er Liebeskummer hat? Spielt den ganzen Tag Didgeridoo, natürlich mit

schrecklich, ja. So, was noch beim Stadion? Was macht der Australier? Der ist natürlich in diese schottenirische Abstammung verliebt und der spielt natürlich auf seinem Didgeridoo

Und da ja die meisten hier das Nachtleben von Böblingen kennen, so ging es letztes Jahr ab.